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0: Schönen guten Morgen. Der Mittwoch, der 22. Juli in den Startlöchern. Die ersten Infos für Sie auf Radio Tirol.
1: Kein Tankrabatt, aber neue App zum Preisvergleich bei Benzin und Diesel. Aussprache zum Hitzeschutz. Gewerkschaften sind enttäuscht. Das Wetter wird heute schön und warm, aber nicht heiß. Ich bin Sabrina Fleischmann. Guten Morgen.
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1: Der Iran-Krieg eskaliert und die Preise für Benzin und Diesel gehen wieder nach oben. Die Frächter und die Unternehmen in Italien beklagen höhere Kosten. Die Regierung in Rom will aber den ausgelaufenen Tankrabatt nicht neu auflegen. Stattdessen gibt es eine neue App zum Preisvergleich bei den Tankstellen. Sie nennt sich Osserva Prezzi Carburanti und zeigt die aktuellen Spritpreise in der näheren Umgebung an. Die Hitze ist vorerst vorbei, aber die nächste Hitzewelle kommt bestimmt. Das Landeskomitee für Arbeitssicherheit und Gesundheit hat jetzt beschlossen, dass Wirtschaft und Gewerkschaften gemeinsam Maßnahmen ausarbeiten sollen, um Mitarbeiter vor der Hitze zu schützen. Dafür haben sie Zeit bis zum nächsten Frühling. Wenn das nicht gelingt, könnte das Land mit einer Notverordnung eingreifen. Das hat Arbeitslandesrätin Magdalena Amhoff in Aussicht gestellt. Besser seien aber Vereinbarungen, die auf jeden Betrieb und jeden Bereich abgestimmt sind. Die Gewerkschaften sind mit diesem Weg nicht zufrieden. Sie fordern eine Hitzeschutzverordnung mit klaren Regeln. Auf dem Sadobre-Gelände im Wipptal ist am Abend ein Wohnwagen in Brand geraten. Die Feuerwehren von Sterzing und Elzenbaum haben die Flammen gelöscht und dann mit Wärmebildkameras nach Glutnestern gesucht. Verletzt wurde niemand. Frankreich führt ein Social-Media-Verbot für Kinder und Jugendliche unter 15 ein, als erstes Land in der EU. Das Verbot tritt schon nach den Sommerferien am 1. September in Kraft. Die Plattformen haben dann 4 Monate Zeit, um die Profile von unter 15-Jährigen zu löschen. Mehrere Länder wollen dem Beispiel von Frankreich folgen, darunter auch Italien. Auch auf EU-Ebene wird über ein Social-Media-Verbot für Kinder und Jugendliche diskutiert. Australien hat als erstes Land weltweit schon ein solches eingeführt für unter 16-Jährige, bereits im Dezember. In der Toskana ist der Schock nach dem Wolfsangriff auf eine Familie weiterhin groß. Ein Wolf war am Wochenende auf das Grundstück gekommen und hatte sich dem 2-jährigen Sohn der Familie genähert. Der Hund der Familie hat allerdings Schlimmeres verhindert. Er hat das Kind beschützt und ist dabei vom Wolf totgebissen worden.
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0: Die Sonne kommt heute wieder richtig gut zur Geltung. Nadine Paris, guten Morgen in der Service-Redaktion.
3: Guten Morgen. Ja, ordentlich sonnig geht's heute durch diesen Mittwoch. Nur im hinteren Ahrntal starten wir noch recht bewölkt, aber auch da lockert's auf. Zwischen 24 und 30 Grad gehen sich aus. Gerade messen wir in Auerach 15 Grad, in Blaus frische 9, in Innichen knackige 7 und in Klausen 12 Grad.
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3: Auf der Brennradobahn und den Stadtstraßen läuft's. Allen schon unterwegs eine sichere Fahrt.
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0: Ja, so. Jeansjackele zum Drüberschmeißen jetzt in der Früh bei 7 Grad. Gar keine schlechte Idee. Guten Morgen mit der schönsten Musik aller Zeiten auf Radio Tirol. Der Danzer dabei. Jennifer Warnes, Barry Manilow, Donovan. Guten Morgen am Mittwoch mit uns.

Das klingt natürlich nach Sommer. Copacabana, Barry Manilow mit uns in Urlaubsstimmung. So früh schon am Mittwoch. Es ist 10 nach 6. Der Radio Tirol Wecker, guten Morgen.

0: Wer, wenn nicht wir, auf was die Frauen alles schauen? Der Georg Danzer im Radio Tirol Wecker, guten Morgen.
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0: Der zunehmende Mond im Sternbild Skorpion wäre gut zum Energietanken aufbauen und stärken in Paris.
2: Das funktioniert jetzt besonders gut mit Nährstoffen. Kürbiskerne oder Cashewnüsse enthalten zum Beispiel viel Zink und Magnesium. Leinsamen und Walnüsse bieten entzündungshemmende Omega-3-Fettsäuren. Und wer mal wieder die Haare so richtig stärken will, am besten jetzt mit einer intensiven Haarkur. Unser Haar nimmt nun pflegende Stoffe und Feuchtigkeit besonders gut auf. Und die Bügelwäsche stellen wir an so einem Feuchtigkeitstag am besten über Nacht nach draußen. Dann tun wir uns beim Bügeln am nächsten Tag leichter.
0: Ja, nach draußen stellen wir uns gerade. Schön durchlüften, schön Frischluft tanken um 18 nach 6. Der Radio Tirol Wecker bei Ihnen.
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Mädchen, Cyndi Lauper, auch gerne im Radio Tirol Wecker dabei. Genauso wie Trini Lopez. 5 vor 7. Kommen Sie gut in den Mittwoch.

0: Schönen guten Morgen. Rhythm of the Night. So geht's in den Mittwoch, es ist kurz nach halb sieben.
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0: Gut informiert in den Mittwoch mit uns.
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3: Guten Morgen, ich bin Sabrina Fleischmann. Der Iran-Krieg hat sich verschärft und die Spritpreise schnellen in die Höhe, auch bei uns in Südtirol. Der Dieselpreis liegt wieder über der 2-Euro-Marke. Die Regierung in Rom will aber keinen neuen Tankrabatt einführen. Stattdessen gibt es eine neue App zum Preisvergleich bei den Tankstellen. Beim Hitzeschutz setzt Südtirol auf Vereinbarungen zwischen Unternehmen und Gewerkschaften. Sie haben bis zum Frühjahr Zeit, sich auf Maßnahmen zu einigen. Nur wenn das nicht gelingt, will das Land mit einer Notverordnung eingreifen. Die Feuerwehren von Starzing und Elzenbaum sind am Abend ausgerückt, weil auf dem Sadobre-Gelände ein Wohnwagen in Brand geraten ist. Die Flammen konnten schnell gelöscht werden, verletzt wurde niemand. In Frankreich kommt ein Social-Media-Verbot für Jugendliche unter 15 Jahren. Es wird mit September in Kraft treten. Frankreich ist damit Vorreiter in der EU. Auch Italien und andere Länder diskutieren über ein solches Verbot. In der Toskana ist der Schock nach dem Wolfsangriff auf eine Familie immer noch groß. Ein Wolf hatte sich dem zweijährigen Sohn genähert. Der Hund der Familie hat das Kind verteidigt und wurde vom Wolf totgebissen.
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0: Fast um 6:55 in der Serviceredaktion informiert uns Nadine Paris.
4: Alles okay auf der Brenner Autobahn und den Startstraßen. Eine sichere Fahrt.
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4: Die Sonne legt heute wieder so richtig los. Dazu gibt es ein paar Dekowolken, nur im hinteren Ahrtal starten wir noch ein bisschen grauer. Untertags werden es maximal 24 bis 30 Grad. Jetzt messen wir in St. Martin in Thurn 7 Grad, in Ulten 11, in Glorenz 12 und in Waldburg auch 12 Grad.
0: Dekowolken hatten Sie auch noch nie, oder? Mit heute kommen heute. Die dazu.
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0: Schönen guten Morgen mit DJ Ötzi zusammen mit Nick B. Gleich mit den Walker Brothers. Mit der schönsten Musik aller Zeiten zum schönsten Sommerwetter in der Früh. Alles grün, alles frisch, die ersten Sonnenstrahlen glitzern. Gestern sind wir untertags das erste Mal seit langem wieder mal unter der 30-Grad-Marke geblieben. Nadine Baris aus der Service-Redaktion.
1: Seit über einem Monat mal wieder. Am wärmsten war es in Schlandorf und Meran mit gut 29 Grad. In Bozen waren es zum Beispiel nur knappe 29 Grad. Heute gibt es maximal 24 bis 30 Grad, dazu mega Sonnenwetter.
0: Also, wenn Sie mal wieder in die Berge wollten, heute wäre ein perfekter Tag dazu. Frühstücken, zusammenpacken, ab mit denen.
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0: Schönen guten Morgen. Der Mittwochswecker auf Radio Tirol, der 22. Juli. Schön, dass Sie mit uns starten.

0: Chip Song. Das ist Cher auf Radio Tirol. Schönste Musik aller Zeiten. Und mit Stevie Wonder, You're the Sunshine of My Life, wünsche ich Ihnen ein ganz feines Frühstück.
1: Bei mir darf der Kaffee nicht fehlen, das ist das allererste. Und am liebsten ein frisches Brot mit Butter und hausgemachter Marillenmarmelade.
0: Ja, da machen wir mit. Super, lassen Sie sich schmecken. Guten Morgen um 7 vor 7 auf Radio Tirol.

0: George und seine Band mit Karma Chameleon für ihr Frühstück auf Radio Tirol. Es ist 7 Uhr, die Nachrichten jetzt.
1: Spritpreise steigen, neue App soll beim Sparen helfen. In Frankreich kommt ein Social-Media-Verbot für Kinder und Jugendliche. Das Wetter wird heute sommerlich, warm, aber nicht heiß. Ich bin Sabrina Fleischmann, guten Morgen.
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1: Der Iran-Krieg eskaliert und die Spritpreise gehen wieder nach oben. Die Regierung in Rom will aber den ausgelaufenen Tankrabatt nicht neu auflegen. Stattdessen gibt es eine neue App zum Preisvergleich bei den Tankstellen, die beim Sparen helfen soll. Sie nennt sich Osserva Prezzi Carburante und zeigt die aktuellen Spritpreise in der näheren Umgebung. Allerdings kritisieren Verbraucherschützer, dass die Anwendung kompliziert ist. Der Dieselpreis liegt derzeit wieder über der 2-Euro-Marke. Benzin ist noch etwas darunter. Die Hitze ist vorerst vorbei, aber die nächste Hitzewelle kommt bestimmt. Das Landeskomitee für Arbeitssicherheit und Gesundheit hat jetzt beschlossen, dass Wirtschaft und Gewerkschaften gemeinsam Maßnahmen ausarbeiten sollen, um Mitarbeiter vor der Hitze zu schützen. Dafür haben sie Zeit bis zum nächsten Frühling. Wenn das nicht gelingt, könnte das Land mit einer Notverordnung eingreifen. Das hat Arbeitslandesrätin Magdalena Amhof in Aussicht gestellt. Besser seien aber Vereinbarungen, die auf jeden Bereich und jeden Betrieb abgestimmt sind. Die Gewerkschaften sind mit diesem Weg nicht zufrieden. Sie fordern eine Hitzeschutzverordnung mit klaren Regeln, wie sie es in anderen Regionen schon gibt. Auf dem Sadobre-Gelände in Wipptal ist am Abend ein Wohnwagen in Brand geraten. Die Feuerwehren von Sterzing und Elzenbaum haben die Flammen gelöscht und danach noch mit Wärmebildkameras nach Glutnestern gesucht. Verletzt wurde niemand. Frankreich führt als erstes Land der EU ein Social-Media-Verbot ein, und zwar für Kinder und Jugendliche unter 15 Jahren. Das Parlament in Paris hat das Gesetz mit breiter Mehrheit verabschiedet. Es soll nach den Sommerferien in Kraft treten. Michael Evers berichtet aus Frankreich.
3: Beschlossen ist damit ein Vorhaben, das Präsident Emmanuel Macron sehr am Herzen liegt. Kinder und Jugendliche sollen besser von negativen Einflüssen sozialer Medien geschützt werden. Frankreich will, dass die großen Social-Media-Plattformen für die Alterskontrolle mehrere technische Möglichkeiten anbieten. Kritiker aber bezweifeln, dass Frankreich solche Einschränkungen im Alleingang durchsetzen kann. Die Zuständigkeit dafür liegt nämlich bei der EU. Und Brüssel prüft bereits, wie eine entsprechende Regelung ausgestaltet werden kann und hält von dem französischen Vorpreschen nicht viel.
1: In der Toskana ist der Schock nach dem Wolfsangriff auf eine Familie weiterhin groß. Ein Wolf war auf das Grundstück gekommen und hatte sich dem 2-jährigen Sohn genähert. Der Hund der Familie hat allerdings Schlimmeres verhindert. Er hat das Kind beschützt und ist dabei vom Wolf totgebissen worden. Die Mutter hat zuerst den kleinen Buben in Sicherheit gebracht und dann versucht, den Hund vor dem Wolf zu retten. Dabei ist sie selbst verletzt worden. Die Sonne hat heute das Sagen. Mehr zum Wetter gleich.
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10: Nehmen Sie sich Zeit, mal rauszuschauen. Wolken sehen Sie da heute keine. Lin Baris in der Service-Redaktion.
11: Die Sonne ist heute wieder mal nicht zu bremsen. Nur im hinteren Armball sind ihr noch ein paar Wolken im Weg. Die verschwinden aber auch noch. Feine 24 bis 30 Grad sind heute maximal drin. Bei Ihnen in Barmian messen wir gerade 15 Grad, in Kaltern sind 17, in Kirns 9 und in Latsch 12 Grad.
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11: Gesperrt wird heute wieder die Benzerjoch-Straße zwischen Eck und dem Benzerjoch von 7:30 bis 6 Uhr abends. Hier laufen auch morgen nochmal Teerarbeiten. Sonst passt's auch auf der Brenner Autobahn. Eine gute Fahrt.
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10: Und da müssen unsere Nachbarn durch. Gleich Whitney Houston, One Moment in Time. Da muss man mitsingen. Aus voller Brust, aus vollem Herzen. Nach Creedence Clearwater Revival. Looking out my back door.

0: Houston, One Moment in Time. Einen schönen guten Morgen wünsche ich Ihnen, Christine Rabanza. Und das war schon das erste Highlight am Kalterer See in diesem Sommer. Radio Tirol Star Neck bei den Kalterer Seespielen. Unser Radio Tirol Reporter Dominik Kreich für uns mit der Stimmung direkt danach.
1: Viele glückliche Gesichter, aber halt die Stimme. Evelyn, was ist mit der Stimme?
2: Ja, schon einmal besser gegangen.
1: Also du hast Vollgas mitgesungen und warst extrem textsicher, oder?
2: Natürlich. Wenn man von Konzert geht, dann muss man singen, oder? Textsicher, da die Song ist ein bisschen übertrieben, aber ja, mit ihm aufgewachsen. Wir sind eine tolle Frauengruppe und wir haben uns das Heim gegönnt und das Konzert an und für sich war voll toll. Ja.
1: Also Neck spielt die ganze Bandbreite, hat ein paar ganz ruhige Songs, die perfekt auch hier ins Ambiente gepasst haben zum See, aber auch einige rockige Nummern. Greta, ihr seid immer noch richtig gehypt, oder?
3: Ist tanzen und ist zusammen mitsingen und feiern bei dem heutigen Konzert. Voll cool war es, wirklich. Und Almenas, die ersten zwei Lieder waren die coolsten. Er war mein Highlight.
1: Und natürlich haben alle auf den großen, großen Hit gewartet, Christine.
4: Laura und Jay ist logisch das beste Lied, das er zum Schluss gehabt hat. War ein bäriger Abend, das Wetter hat auch zum Glück einmal endlich gehabt. Und toll, dass ihr auch dabei seid.
1: War uns eine Ehre. Voce, voce!

Ein kurzes Video vom Konzert-Highlight von Neck. Sind Sie auf Facebook und Instagram bei uns. Und als nächstes rockt hier die Kultband Kool & The Gang die Seebühne am 28. Juli. Am 4. August dann Thomas anders gebucht. Ein toller Konzert haben wir wieder. Guten Morgen am Tag danach bei Radio Tirol.

0: Mittwoch früh mit Radio Tirol, es ist 20 nach 7 und wir haben bereits für Sie durch die wichtigsten Schlagzeilen und Stories online und in den Printmedien geklickt und geblättert und fassen jetzt kurz zusammen.
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0: Wir starten mit der Landwirtschaft bei uns im Aufwind. Guten Morgen, Daniel Reiner, unser Redaktionsleiter.
2: Guten Morgen. Milchwirtschaft legt deutlich zu und der Wald erholt sich wieder. Groß auf der Dolomiten-Titelseite. Der Agrarbericht soll ermutigende Zahlen liefern. Die Schnellzusammenfassung bei der Milch. 10 Millionen Kilogramm mehr als letztes Jahr und ein höherer Auszahlungspreis. Der Bauer bekommt für einen Liter 71,49 Cent. Ein anderer Aspekt des Agrar- und Forstberichtes, der Weinabsatz geht zurück, obwohl Südtirol mehr Wein produziere. Lesen wir auf rheinnews.at. Gründe sollen weniger Konsum bei jungen Menschen sein und strengere Verkehrsregeln. Man bleibe hier aber weiter zuversichtlich.
0: Weiter zur Jugendkriminalität, die im Mittelpunkt steht seit der italienweiten Razzia Anfang dieser Woche.
2: Senatorin Julia Unterberger fordert ein konsequenteres Vorgehen gegen Jugendkriminalität. Erste Meldung jetzt bei rheinnews.at. Allein in Südtirol gab es ja 7 Hausdurchsuchungen, 41 Anzeigen und 3 Festnahmen. Unterberger warnt davor, auch kleinere Delikte zu unterschätzen. Unterstützung komme aus Meran. Dort habe sich die Lage nach dem Einschreiten gegen eine sogenannte Babygang deutlich beruhigt.
0: Und auch zum eingestürzten Gerichtsgebäude in Bozen und seinen Folgen heute eine Schlagzeile.
2: 2 Monate keine Prozesse, ganz oben auf der Alto Adige-Titelseite und auch bei Salto.it. Gerichtsverhandlungen sollen bis Ende September ausgesetzt werden. Außerdem werden Verjährungsfristen gestoppt. Die Justiz arbeitet derzeit daran, den Betrieb schrittweise wieder aufzunehmen.
0: Und international, wie so oft, der Blick in die Ukraine.
2: Da ist der Oberbefehlshaber der ukrainischen Armee, Oleksandr Syrskyj, von Selenskyj entlassen worden. Erste Meldung gerade auf tagesschau.de, heute.de oder bbc.com. Nach tagelangen Protesten gegen die Entlassung des Verteidigungsministers ist Selenskyj zu diesem Schritt gekommen. Tausende Menschen sind auf die Straße gegangen und haben Veränderungen an der Militärspitze gefordert.
0: Und zum Krieg im Iran heute auch mal die horrenden Kosten für diesen Wahnsinn, Daniel.
2: 37 Milliarden Dollar kosten bis jetzt für die USA und es werden noch Milliarden dazukommen. Das sagt Verteidigungsminister Hegseth bei seinem Auftritt im Kongress ganz vorne, zum Beispiel bei CNN komm jetzt. Bei Spiegel Online ganz ähnlich. Neben den 37 Milliarden Dollar geht es hier aber auch darum, dass die USA neue Angriffe auf militärische Ziele im Iran gemeldet haben. In Teheran soll erstmals seit 2 Wochen die Flugabwehr wieder im Einsatz gewesen sein.
0: Mittwoch früh, der 22. Juli. Das Wichtigste aus den Presse, aus Medien haben Sie jetzt.
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0: Simple Minds, Dionne Warwick. Hier stehen sie mit den Stars auf. Meines Frühstück um 8:05 mit der schönsten Musik aller Zeiten.

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2: Guten Morgen, ich bin Sabrina Fleischmann. Es muss ein Ausweichquartier gefunden werden für das eingestürzte Gerichtsgebäude. Gestern ist die Frist für die Angebote ausgelaufen und heute werden die verschiedenen Möglichkeiten geprüft. Die Büros könnten auch auf verschiedene Gebäude aufgeteilt werden. Auch das Justizministerium will mithelfen, um die Notlage in Bozen zu bewältigen. Mit einem Dekret sollen alle nicht dringenden Verfahren bis Ende September ausgesetzt werden. Durch den Iran-Krieg gingen die Spritpreise wieder in die Höhe, auch bei uns in Südtirol. Der Dieselpreis liegt wieder über der 2-Euro-Marke. Die Regierung in Rom will aber keinen neuen Tankrabatt einführen. Stattdessen gibt es eine neue App zum Preisvergleich bei den Tankstellen. Beim Hitzeschutz setzt Südtirol auf Vereinbarungen zwischen Unternehmen und Gewerkschaften. Sie haben bis zum Frühling Zeit, sich auf Maßnahmen zu einigen. Nur wenn das nicht gelingt, will das Land mit einer Notverordnung eingreifen. In Frankreich kommt ein Social-Media-Verbot für Jugendliche unter 15 Jahren. Es wird mit September in Kraft treten. Frankreich ist damit Vorreiter in der EU. Auch Italien und andere Länder diskutieren über ein solches Verbot.
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0: In unserer Verkehrsredaktion hält uns Nadine Paris auf dem Laufenden. Eingebremst ein bisschen durch Berufsverkehr und nicht tragisch heute.
3: Auf den Startzufahrten bei Bruneck und Bozen stockt es etwas. Längere Staus werden uns aber nicht gemeldet. Auf der Brenner-Autobahn, da läuft's.
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3: Wahnsinn, Sonnenwetter steht auf dem Programm bei ein paar Wölkchen und 24 bis 30 Grad. Ein paar dicke Wolken sind noch im hinteren Ahrntal unterwegs, aber auch da wird es noch blau. Jetzt haben wir es noch frisch, 11 Grad hat es bei Ihnen in Laien, 10 in Laurein, knackige 5 in Olang und 17 Grad in St. Leonhard in Passaier.
0: Da ist schon schön in den Sommertag starten, oder? 7:35, guten Morgen.
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0: auf dem Weg in den Mittwoch, einige auf dem Weg in die Arbeit, andere auf dem Weg in die Berge. Wir sind für Sie da mit der schönsten Musik aller Zeiten, mit viel Musik und mit Infos und Tratsch- und Klatsch-Themen zum Tag. Groß in der Bild-Zeitung heißt es heute, die Aufräumerin, und gemeint ist damit die neue Südtiroler Chefin der Deutschen Bahn, Evelyn Baller. Welche Erfolge die freundlich taffe Boznerin nach wenigen Monaten schon vorzuweisen hat, hören Sie auch gleich bei uns.
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6: Und hier hören Sie jetzt Simply Red und Bill Haley. Schönen guten Morgen am Mittwoch.

wenn Sie um 10 vor heute starten wollten, 10 vor 8, gute Minute Zeit haben Sie noch mit uns. Schönen guten Morgen, Mittwochs-Wecker auf Radio Tirol. Ich bin Christine Rabanza.

0: Der Mittwoch mit Radio Tirol. Einer Bild-Zeitung will man eigentlich nicht sein. Da kommen die wenigsten auch nur halbwegs gut weg. Sie ausnahmsweise schon. Die neue Südtiroler Bahnchefin Evelyn Baller.
1: Wir räumen auf, meine Damen und Herren. Bürokratie, Doppelstrukturen und unnötige Beteiligungen werden wir abbauen.
0: Über die taffe Bozenerin heißt es heute im großen Bildartikel. Sie schafft, im Gegensatz zu ihren Vorgängern bei der Deutschen Bahn, in Rekordzeit Fakten. Ein paar Beispiele. Am 15. Oktober gilt ja, wie auch in unseren Nachrichten gehört, ein striktes Alkoholverbot an allen deutschen Bahnhöfen. Es wurden 500 neue Sicherheitskräfte eingesetzt, zusätzliche Reinigungstrupps in den ICEs gibt's, neue Unterwegsreiniger. Der Vorstand wurde von 43 auf 22 Manager reduziert, über 1000 Jobs in der Verwaltung gestrichen. Baller will die Bahn noch 2026 in Richtung schwarze Null steuern. Größte Baustelle aber immer noch die Pünktlichkeit. Da liegen immer noch zwischen 50% und 60% und einige Strecken sogar deutlich darunter. Aber die Bilanz bisher von Evelyn Baller bei der Deutschen Bahn beeindruckend.

0: Maxine Nightingale, right back where we started from. Und gleich Catherine and the Waves mit Walking on Sunshine nach unseren 8 Uhr Nachrichten.
1: Karberg, Suche für Gericht, Angebote werden geprüft. Streit um Meraner Club La Perla geht in die nächste Runde. Das Wetter verwöhnt uns heute mit viel Sonne. Ich bin Sabrina Fleischmann, guten Morgen.
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1: Wo kann nach dem Teileinsturz des Gerichtsgebäudes weitergearbeitet werden? Diese Frage soll heute geklärt werden. Die Frist für Angebote ist gestern ausgelaufen und Vertreter von Landgericht und Staatsanwaltschaft werden sie unter die Lupe nehmen. Es muss ein Ausweichquartier für die rund 200 Mitarbeiter gefunden werden. Es könnten auch mehrere Gebäude sein. Um den Ausnahmezustand zu bewältigen, könnte auch Rom zu Hilfe kommen. Das Justizministerium will mit einem Dekret alle nicht dringenden Verfahren bis Ende September aussetzen. Das Tauziehen um den Club La Perla in Meran geht weiter. Nach Beschwerden der Nachbarn im Blankensteingebäude hat Bürgermeisterin Katharina Zeller verfügt, dass die Musik ab 22 Uhr leiser gestellt werden muss. Die Betreiber des Lokals wehren sich aber dagegen und das Verwaltungsgericht hat die Verfügung ausgesetzt, fuhr es bis zum 25. Juli. Zuvor hatte das Verwaltungsgericht bereits eine Schließungsverfügung der Gemeinde für die Disco aufgehoben. Die Einrainer beklagen nicht nur Lärm, sondern auch Vibrationen im Gebäude. Die Spritpreise gehen wieder nach oben. Die Regierung in Rom will aber den ausgelaufenen Tankrabatt nicht neu auflegen. Stattdessen gibt es eine neue App zum Preisvergleich bei den Tankstellen, die beim Sparen helfen soll. Sie nennt sich Osava Prezzi Carburanti und zeigt die aktuellen Spritpreise in der näheren Umgebung. Verbraucherschützer kritisieren aber, dass die Anwendung kompliziert ist. Der Dieselpreis ist derzeit wieder über der 2-Euro-Marke, Benzin ist noch etwas darunter. Weltweit sind immer mehr Fahrzeuge unterwegs. Die Zahl der Verkehrstoten ist allerdings gesunken. In den letzten 15 Jahren ist sie um mehr als 20% zurückgegangen. Das berichtet die Weltgesundheitsorganisation WHO. Christiane Ulrich mit den Einzelheiten aus Genf.
3: Die Zahl der Unfälle ist deutlich zurückgegangen, unter anderem wegen Tempolimits und Sicherheitsstandards für Fahrzeuge. Ein Phänomen der Neuzeit verändert die Statistik allerdings. Der Boom von Lieferservices für Essen und alles Mögliche. Der hat die Zahl der Motorräder innerhalb von rund 15 Jahren weltweit verdreifacht. Und Unfälle mit Todesfolge und Verletzungen damit, die machen inzwischen fast ein Drittel aller Unfälle aus. Der Helm reduziert das Risiko eines folgenschweren Unfalls um mehr als das Sechsfache, sagt die WHO.
1: Ministerpräsidentin Meloni verurteilt die Ausschreitungen in Bologna nach dem Tod eines Marokkaners. Sie fordert, dass der Fall aufgeklärt wird ohne Vorurteile. Gewalt gegen die Polizei sei aber nicht gerechtfertigt, sagt Meloni. Der 42-jährige Marokkaner war am Wochenende bei einem Polizeieinsatz gestorben. Seitdem gibt es in Bologna Proteste und Vorwürfe von Polizeigewalt. Eine Obduktion soll die genaue Todesursache klären. Schönes Sommerwetter erwartet uns heute. Die Einzelheiten gleich.
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0: Schon schön heute wieder, Nadine Paris in der Service-Redaktion.
12: Die Sonne strahlt, Wasserzeug hält bei oft wolkenlosem Himmel. Nur rund ums Sintraertal hängen gerade noch mehr Wolken, aber auch da lockert so langsam auf. Jetzt hat es bei Ihnen in Scherms 13 Grad, in Brixen 12, in Sand in Tauchers 9 und in Moos 11 Grad. Zwischen 24 und 30 Grad erreichen wir heute noch.
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12: Überlastet ist die Finchgauer Staatsstraße bei Rabland. Da stockt es in beiden Fachrichtungen. Auch auf der Bussertaler Staatsstraße Überlastungskolonnen Richtung Bruneck, einmal zwischen Oberfindl und Kienz und bei St. Lorenzen. Und im Berufsverkehr sind einige Straßen rund um Bozen stadteinwärts gut gefüllt. Längere Wartezeiten werden uns aber nicht gemeldet. Von der Brenner Autobahn gibt es grünes Licht, eine sichere Fahrt.
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0: Schönen guten Morgen am Mittwoch. Ausdauer und Zusammenhalt zahlt sich immer aus. Wie die Finchgauer Grenzgemeinde Taufers im Münstertal einen begehrten EU-Preis für Dorferneuerung bekommen hat, hören wir in den nächsten Minuten auch hier auf Radio Tirol. Nach George Michael mit Aretha Franklin im Duett, den Carpenters, Falco und Catherine and the Waves. 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

Ach, seien Sie froh, dass Sie mich nicht singen hören. Ah, Sie haben selbst laut mitgesungen. Ja, wunderbar. Schönen guten Morgen mit der schönsten Musik aller Zeiten hier auf Radio Tirol. Es ist gleich 10 nach 8, Mittwoch früh.

0: The Carpenters.
1: I knew you were waiting. Geniales Duett von George Michael und Aretha Franklin. Hier mit Mittwoch früh mit Radio Tirol.

0: Sie hören Radio Tirol. Wir freuen uns sehr, dass Sie uns mit in Ihren Tag nehmen. Südtiroler Gemeinden sammeln europäische Preise. In der letzten Zeit gerade die Finchgau. Zuerst Schlanders, der Einzelhandelspreis unter anderem für nachhaltige Entwicklung und jetzt auch Dauphersee Münstertal für sanfte und vorausschauende Dorferneuerung. Und da hat sich unser Radio Tirol-Reporter Thomas Angerer mal mit der Bürgermeisterin getroffen, mit Rosalinde Gunsch.
1: Das Dorf ist ein alter Grenzort mit viel Geschichte. Neues und Brauchbares für die Bevölkerung muss mit Sorgfalt geplant und umgesetzt werden.
2: Was ersichtlich ist, ist auch, dass auch private Menschen sich getraut haben, einen Leerstand oder alte Häuser zu sanieren.
1: So wird aus baufällig oder alt Neues mit Geschichte. Als Grenzdorf geteilt durch eine Landesstraße sind auch die vielen Autos im Dorf ein Thema.
2: Man hat jetzt einfach links und rechts Gehwege geschaffen, zum Teil erhöht, zum Teil nicht erhöht und natürlich im Zuge für den auch Tempo 30.
1: Dauphers hat eine der höchsten Abwanderungsquoten im Land. Den Ort lebenswert gestalten, auch für die Jugend und jungen Familien, ist und bleibt eine Herausforderung.
2: Die Bevölkerung merkt es sehr wohl, dass sich sehr viel getan hat. Es ist aber auch ganz schnell Gewohnheit und selbstverständlich, dass das alles da ist.
1: Dass hier Tradition und Innovation miteinander verbunden werden und so die Lebensqualität der Bevölkerung nachhaltig gestärkt wird, hat die Jury bewogen, Dauphers im Münstertal auszuzeichnen. Thomas Angerer, Radio Tirol.
0: Ja, und auch wir gratulieren und hoffen natürlich, dass das vielleicht auch junge Leute und Familien dazu motiviert, sich hier eine Zukunft vorzustellen. Grüße heute früh ganz besonders ganz in den Finchgau hinauf.
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0: Etwas vom Schönsten, das wir überhaupt musikalisch im Angebot für Sie haben. What a Wonderful World von Louis Armstrong jetzt auf Radio.

Guten Morgen um 8:05. Guten Morgen bei Radio Tirol. Musiker Südtirol, auch immer gern bei uns dabei. Handschrift hören Sie jetzt von Margit Steiner bei mir.

0: Mittwoch früh, kurz nach 8:30 auf Radio Tirol und da schaut's immer noch wild aus.
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2: Guten Morgen, ich bin Sabrina Fleischmann. Das Gerichtsgebäude wird nach dem Teileinsturz für Jahre nicht mehr nutzbar sein. Das Land ist auf der Suche nach einem Ausweichquartier. Gestern ist die Frist ausgelaufen und heute werden gemeinsam mit Vertretern von Gericht und Staatsanwaltschaft die Angebote geprüft. Auch das Justizministerium wird aktiv, um die Gerichtsnotlage in Bozen zu bewältigen. Mit einem Dekret sollen alle nicht dringenden Verfahren bis Ende September ausgesetzt werden. Der Streit um den Club La Perla in Meran geht in die nächste Runde. Nach Beschwerden der Nachbarn hat Bürgermeisterin Zeller verfügt, dass die Musik ab 22 Uhr leiser gestellt werden muss. Die Betreiber der Discos sind vor das Verwaltungsgericht gezogen und haben erreicht, dass die Verfügung ausgesetzt wird, vorerst bis zum 25. Juli. Die USA haben in der Nacht wieder mehrere Ziele im Iran angegriffen, darunter auch die Hauptstadt Teheran. Der Krieg treibt auch die Spritpreise wieder in die Höhe. Die Regierung in Rom plant aber keinen neuen Tankrabatt. Stattdessen gibt es eine neue App zum Preisvergleich bei den Tankstellen. Der große Waldbrand in Südfrankreich breitet sich weiter aus. Innerhalb weniger Stunden sind 1700 Hektar verbrannt. Hunderte Menschen mussten ihre Häuser verlassen und sich in Sicherheit bringen.
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0: Stop and go, teils wegen Überlastung, aber nichts Dramatisches heute. Nadine Paris in der Verkehrsredaktion.
3: Ein bisschen länger dauert es auf der Bustertaler Stadtstraße Richtung Bruneck zwischen St. Sigmund und Kirns. Und auch in Lana, vor allem auf der Hauptachse quer durch Oberlana. Auf der Brennerautobahn, da kommen Sie gut weiter.
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3: So gut wie nur blauer Himmel, ein richtig schöner Sommertag heute bei maximal 24 bis 30 Grad. Im hinteren Arntal halten die Wolken noch ein bisschen die Stellung. Gerade hat es in Mals 12 Grad, in Gargazon 16, in Niederdorf 6 und im Flersch 8 Grad. Auch morgen viel Sonne, dazu gibt es einzelne Regentropfen im Norden des Landes bei 22 bis 30 Grad.
0: Schönen guten Morgen am Mittwoch, wird fein heute.
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0: 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Live ist live, Opus auf Radio Tirol.
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0: Ja, mal schauen, was dieser Mittwoch für uns bringt, laut dem Radio Tirol Horoskop. Nadine Paris und Christine Ravanza.
1: Wieder.
2: Zeigen Sie Ihre Talente, das kommt gut an.
1: Stier.
0: Bei Ihnen werden die Freundschaften zu pflegen, das stärkt Sie auch selbst.
1: Zwilling.
2: Veränderungen sind auch mal gut, nur so kommen Sie weiter.
1: Krebs.
0: Bleiben Sie gelassen, wenn es bei Ihnen heute auch mal schwierig wird.
1: Löwe.
2: Sie brauchen ein bisschen Fingerspitzengefühl, dann läuft's.
1: Jungfrau.
0: Für Sie darf es heute gern auch mal Verwöhnprogramm für Sie selbst sein.
1: Waage.
2: Bleiben Sie locker, auch wenn viel los ist.
1: Skorpion.
0: Sie sind ein totaler Teamplayer, das hilft allen.
1: Schütze.
2: Geben Sie nicht auf, Sie backen das schon.
1: Steinbock.
0: Ja, wir Steinbock-Geborene sollten nicht umsonst warten, sondern einfach mal den ersten Schritt tun.
1: Wassermann.
2: Teilen Sie Ihre Gedanken, das bringt Erleichterung.
1: Fische.
0: Ja, ist nicht Ihre Stärke, aber bleiben Sie geduldig, es könnte sich lohnen. Auf einen schönen Mittwoch für Sie mit Radio Tirol.
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0: 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Ich bin Christina Ravanz und hier geht's außerplanmäßig in die Verkehrsredaktion. Auf der Brennerautobahn südwärts hat's gekracht. Nadine Paris.
1: Zwischen Neumarkt und San Michele sind ein Auto und ein LKW zusammengeprallt auf der Normalspur. Die Freiwillige Feuerwehr Neumarkt ist schon da. Es staut aber schon zurück und das Stauende ist unübersichtlich, sagen uns Radio Tirol-Hörer. Fahren Sie hier besonders vorsichtig. Unfall auf der Brennerautobahn Richtung Süden zwischen Neumarkt und San Michele.
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0: mit der schönsten Musik aller Zeiten hier durch den Tag. Auch Reinhard Fenrich ist ein Arbeitstier, steht super gern auf der Bühne.
1: Das Schöne ist natürlich dann dieser Energieaustausch, wenn man auf der Bühne steht und man hat ein Lied gesungen aus voller Seele und dann kriegt man den Applaus und das ist das Salz in der Suppe.
0: Ja, dann bitteschön. Applaus für Nachtzug in Jesolo auf Radio Tirol.

0: Glenn Campbell, gleich Eros Ramazzotti. Schönste Musik aller Zeiten und alle Infos dazu.
1: Ausweichquartier für das Gericht. Angebote werden geprüft. Seniorenheim in Starzing. Viele Betten stehen leer. Der Saturday Sonne wärmt Schritt für Schritt auf. Ich bin Sabrina Fleischmann. Guten Morgen.
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1: Das Gerichtsgebäude in Bozen wird nach dem Teileinsturz jahrelang nicht mehr nutzbar sein. Deshalb muss ein Ausweichquartier her. Die Frist für Angebote ist gestern ausgelaufen. Und Vertreter von Landgericht und Staatsanwaltschaft werden sie heute unter die Lupe nehmen. Es muss ein Ausweichquartier für die rund 200 Mitarbeiter gefunden werden. Es könnten auch mehrere Gebäude sein. Um den Ausnahmezustand zu bewältigen, kommt auch Hilfe aus Rom. Das Justizministerium will mit einem Dekret alle nicht dringenden Verfahren bis Ende September aussetzen. Der Rat der Bezirksgemeinschaft Wipptal befasst sich heute mit dem Seniorenwohnheim in Starzing. Dort steht rund ein Drittel der Betten leer, weil es zu wenig Personal gibt. 10 davon sollen deshalb für das Modell Betreutes Wohnen Plus genutzt werden. Die Bezirksgemeinschaft will das Projekt im Auftrag der Gemeinden in Angriff nehmen. Allerdings sind nur Ratschings, Brenner, Pfitsch, Freienfeld und Franzensfesse dabei. Starzing will nicht mitmachen, weil es Bedenken gibt, dass langfristig Heimplätze fehlen, wenn das betreute Wohnen eingeführt wird. Das Stauziehen um den Club La Perla in Meran geht weiter. Nach Beschwerden der Nachbarn im Plankensteingebäude hat Bürgermeisterin Zeller verfügt, dass die Musik ab 22 Uhr leiser gestellt werden muss. Die Betreiber des Lokals haben sich dagegen gewehrt und das Verwaltungsgericht hat die Verfügung ausgesetzt, vorerst bis zum 25. Juli. Der Louvre in Paris öffnet heute wieder seine Apollo-Galerie. Daraus sind im Oktober bei einem spektakulären Diebstahl mehrere Kronen und Juwelen entwendet worden. Ausgestellt wird in dem Raum jetzt allerdings nichts mehr. Michael Evers berichtet aus Paris.
3: Die bisher in der Galerie gezeigten Sammlungen und kostbaren Objekte sollen in einen fensterlosen Tresorraum verlegt werden, kündigte der Museumsdirektor an. Damit sollen die kunstvollen Wand- und Deckendekorationen in dem Ausstellungssaal wieder stärker zur Geltung kommen. Die Galerie d'Apollon gilt als einer der prächtigsten Räume des Louvre. Von den Schmuckstücken im geschätzten Wert von rund 88 Millionen Euro, die dreiste Einbrecher im Herbst erbeuteten, fehlt unterdessen weiter jede Spur.
1: Wir bleiben in Frankreich und schauen in den Süden des Landes. Dort wütet weiter ein großer Waldbrand. Die Flammen haben sich rasend schnell ausgebreitet. Innerhalb weniger Stunden sind 1700 Hektar verbrannt. Das ist so viel wie 2400 Fußballfelder. Mehrere hundert Menschen mussten aus ihren Häusern fliehen und sich in Sicherheit bringen. Fast 1000 Feuerwehrleute sind im Einsatz und versuchen, das Feuer unter Kontrolle zu bringen. Mit viel Sonne geht's durch den Mittwoch. Die Einzelheiten zum Wetter gleich.
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0: einer der sonnigsten Tage dieser Woche deinen Startlöcher. Nadine Bares in der Service-Redaktion. Sonniger geht fast nicht mehr, auch im hinteren Ahrntal kommt immer mehr blau durch. Heute mischen nur ein paar Schönwetterwolken mit, bei 24 bis 30 Grad maximal. Aktuell hat es bei Ihnen in Eppan 16 Grad, in Franzensfeste 14, in Schaars 9 und in Wengen 5 Grad. Morgen wird super sonnig mit einigen Regenspritzern am Alpenhauptkamm. Zwischen 22 und 30 Grad sind drin.
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0: Als erstes geht's zum Unfall auf die Brennerautobahn. Südwärts zwischen Neumarkt und San Michele sind ein Auto und ein LKW zusammengeprallt. Die Unfallfahrzeuge stehen auf der rechten Fahrspur. Die Einsatzkräfte sind da und leiten sie einspurig weiter. Es staut mittlerweile schon rund 5 Kilometer zurück. Überlastungskolonnen gibt es auf der Pustertaler Stadtstraße Richtung Bruneck zwischen St. Ziegen und Kiens. Und langsamer weiter geht's auch in Lana, quer durchs Dorf auf der Hauptachse. Da sind immer wieder kleine Straßenabschnitte gefräst. Es staut auch bis auf die Gampenpassstraße zurück. Rechnen Sie hier mit Verzögerungen. Allen unterwegs eine sichere Fahrt.
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0: Und da haben Sie es gleich in der Hand. Sie starten die Radio Tirol Jukebox, Ihren Wunschsong aus 3 und holen sich auch Stoffsackel, das Gymbag ab. Und da legen wir unter anderem auch unsere Radio Tirol Metallflasche mit rein. Rufen Sie einfach gleich an unter der 0471 44 30 50. Nur kurz die 3 Songs, aus denen Sie heute auswählen. Mit der Nummer 1 wäre das Eros Ramazzotti.
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0: Mit der Nummer 2 Boy Meets Girl. Und mit der Nummer 3 entscheiden Sie sich für David Bowie. Was darf denn sein? 0471 44 30 50 zu Ihrem Radio Tirol Sommerpaket dazu.

In dieser Woche haben wir wenig Glück mit Telefonieren. Sie und wir von Radio Tirol. Tapete ist durchgekommen für die Radio Tirol Jukebox. Radio Tirol Summer Paket legen wir für dich zur Seite, Peter. Aber beim Hit bist du mir dann rausgeflogen. Erwisch dich nicht mehr. Schönen Gruß und ich hoffe, Boy Meets Girl geht gut für die Waiting for a Star. Du voll. Die Radio Tirol Jukebox heute. Viel Spaß.

0: lieben wir ja. Udo Lindenberg auf Radio Tirol. Horizont, der Mittwoch mit uns. Einen schönen Morgen. Die schöne Landschaft, das gute Essen, die netten Leute. Das schätzen alle, die bei uns im Land Urlaub machen. Radio Tirol-Reporterin Isabel Ellemund bei Südtiroler, die arbeiten, wo andere Urlaub machen.
1: Die Musikanten hier auf dem Markt in Meran sind ganz entspannt.
2: Ja, hier und da logischerweise, wenn man jetzt wirklich jeden Tag da spielt und da mehrere Stunden. Na, irgendwann denkt man sich schon, jetzt könnte man sich auch eine Auszeit einmal gönnen. Aber sonst, das machen wir ja mit viel Freude und Leidenschaft. Darum ist das eigentlich für uns wie Urlaub. Ne?
1: Auch Verkäuferin Susanne nimmt es locker. Ein bisschen Lust auf Urlaub kommt aber schon auf.
3: Ja, also es ist oft nett, auch wenn man mit den Touristen so redet, wenn sie ihnen erzählen, ja, sie gehen jetzt auf den Berg. Und dann denken sie sich, ah, jetzt würde ich aber auch gerne auf den Berg gehen, anstatt da in der heißen Stadt zu sitzen. Und zu schwitzen war es oft ganz fein. Also kämen Urlaubsgedanken schon allem wieder auf.
1: Es lässt sich jedenfalls niemand nichts anmerken. Die Touristen sind begeistert von den Südtirolern.
4: Wir sind ganz, ganz herzliche Menschen und es ist wunderschön hier unten.
5: Gemütliche Umgebung, gemütliche Leute, das gefällt uns.
6: Sehr freundlich.
7: Ja, wir sind sehr zufrieden hier, ja.
8: Sehr freundlich, zuvorkommend, immer gute Laune. Das gefällt uns, ja.
0: Ja, verstehen wir ja. Und wer jetzt zu arbeiten hat, wo andere Urlaub machen, unsere Urlaubszeit kommt bestimmt und dann suchen wir uns auch ein feines, schönes Platzl mit netten Gastgebern.
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0: an die Beach Boys, ihren Sommervormittag auf Radio Tirol.
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0: Unfall auf der Brenner Autobahn, wie berichtet Nadine Paris aus der Verkehrsredaktion.
2: Auf der Südspur zwischen Neumarkt und San Michele ist das passiert. Zwischen einem Auto und einem LKW hat es auf der Normalspur gekracht. Die Einsatzkräfte sind da und leiten sie einspurig weiter. Es staut rund 6 Kilometer zurück. Dann auf die Pustertaler Staatsstraße Richtung Bruneck verlieren sie zwischen St. Ziegenmund und Kienz ein paar Minuten wegen Überlastung. Weiter auf die Brenner Staatsstraße, da gibt es Baustellenstau zwischen Kullmann und Atzwang, vor allem Richtung Bozen Wartezeiten. Überlastet ist die Finchgauer Staatsstraße zwischen Rabland und Naturns in Fahrtrichtung Reschen. Eine Baustelle gibt es auch auf der Gadertaler Staatsstraße. Zwischen Bikolein und Zwischenwasser, da stuckt es vor allem talauswärts. Und auch in Lana geht es teils nur schleppend weiter. Quer durchs Dorf auf der Hauptachse, da sind immer wieder Abschnitte gefräst. Es staut auch schon von der Gampenpassstraße kommend.
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2: Die Sonne braucht noch ein bisschen Zeit zum Aufwärmen. Gerade messen wir in Enneberg noch 6 Grad, in Algund 13, in Kastelroth 11 und in Markreid 14 Grad. Zwischen 24 und 30 Grad gehen sich heute noch aus. Dazu gibt es Sonnenschein pur mit ein paar harmlosen Wolken. Morgen sind dann im Norden ein paar volle Wolken mit stellenweise etwas Regen unterwegs. Sonst bleibt es oft sonnig bei maximal 22 bis 30 Grad.
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0: Flippig, sportlich, lässig Vanessa Mai mit ihrer Band Wolkenfrei auf Radio Tirol. Einen Mittwochvormittag für Sie.
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12: Und hier außerplanmäßig um 9:45 in unserer Verkehrsredaktion. Bei der Mautstelle Brixen-Fahren hat es wieder mal gekracht. Nadine Paris mit den Infos aus der Verkehrsredaktion.
13: Genau, auf der Kreuzung Richtung Bustertal sind zwei Autos zusammengekracht. Einsatzkräfte sind noch keine da, melden uns Radio Tirol-Hörer. Es geht daran vorbei, fahren Sie hier aber besonders vorsichtig. Unfall bei der Mautstelle Brixen-Fahren, genau auf der Kreuzung Richtung Bustertal.
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elegante Robin Gibb auf Radio Tirol mit Juliet und das wilde Mädchen Kim Wilde mit Cambodia. Sie hören die schönste Musik aller Zeiten, ihr Mittwoch auf Radio Tirol. 4 Minuten haben wir es 10.

0: Schönen Mittwoch, Woche teilen mit Radio Tirol mit der schönsten Musik aller Zeiten. Gleich hören wir Jimmy Cliff, Chris Montes und mit allen Infos dazu die Radio Tirol Nachrichten jetzt um 10.
1: Betreutes Wohnen für Senioren wird auch im Wipptal möglich. Zu viel Wein in Deutschland, er wird zu Desinfektionsmittel. Das Wetter, die Sonne hat heute freie Bahn. Ich bin Sabrina Fleischmann, schönen Vormittag.
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1: Der Rat der Bezirksgemeinschaft Wipptal befasst sich heute mit dem Seniorenwohnheim in Sterzing. Dort steht rund ein Drittel der Betten leer, weil es zu wenig Personal gibt. 10 davon sollen deshalb für das Modell Betreutes Wohnen Plus genutzt werden. Die Bezirksgemeinschaft will das Projekt im Auftrag der Gemeinden in Angriff nehmen. Sterzing will aber nicht mitmachen, weil es Bedenken gibt, dass langfristig Heimplätze fehlen, wenn das betreute Wohnen eingeführt wird. Es ist für Senioren gedacht, die noch weitgehend selbstständig sind und nur wenig Pflege und Hilfe brauchen. Schwimmen im Burkini, das ist jetzt in Salon möglich. Das Lido ist jeden Montagabend eine Stunde lang für muslimische Frauen reserviert. Der Lido-Pächter hat eine Vereinbarung mit dem Verein Armonia abgeschlossen, der sich für die Integration einsetzt, berichtet die Tageszeitung Alto Adige. Die normalen Öffnungszeiten werden nicht eingeschränkt. Die Schwimmstunde für Moslems findet erst nach 6:30 am Abend statt, wenn das Lido für die anderen Besucher geschlossen ist. Das US-Militär meldet eine neue Angriffswelle auf militärische Ziele im Iran. Auch die Hauptstadt Teheran wurde ins Visier genommen, zum ersten Mal seit dem Wiederaufflammen der Kämpfe. Das könnte darauf hindeuten, dass der Krieg weiter eskaliert. Katrin Müller berichtet.
3: Eine mögliche Friedenslösung scheint weit entfernt. Für die USA sind die Kosten des Kriegs schon jetzt enorm hoch. Nach Angaben des Verteidigungsministeriums liegen sie allein für die USA bei 37,5 Milliarden Dollar. Und Pentagon-Chef Hegseth will den Etat für sein Ressort noch weiter aufstocken. Er warb für einen Nachtragshaushalt in Höhe von 67 Milliarden Dollar.
1: In Deutschland wird zu viel Wein produziert. Um das Überangebot abzubauen und den Markt zu stabilisieren, soll der überschüssige Wein zu hochprozentigem Alkohol gebrannt werden. Die EU-Kommission hat diese sogenannte Krisendestillation genehmigt. Es geht um Rot- und Roséweine. Der Superalkohol darf aber nur für die Industrie genutzt werden, zum Beispiel für Desinfektionsmittel, aber nicht für Getränke oder Lebensmittel. Der Louvre von Paris öffnet heute wieder seine Apollo-Galerie. Daraus sind im Oktober Kronen und Juwelen gestohlen worden. Ausgestellt wird in dem Raum allerdings nichts mehr. Die Sammlungen und wertvollen Objekte kommen in einen fensterlosen Tresorraum. Damit sollen die Wand- und Deckendekorationen der Apollo-Galerie besser zur Geltung kommen. Die gestohlenen Schmuckstücke sind bisher nicht wieder aufgetaucht. Schönes Sommerwetter heute im ganzen Land. Mehr zu den Temperaturen gibt's gleich.
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3: Wieder ganz, ganz, ganz viel Sommersonne für uns dabei. Nadine Bares in der Service-Redaktion.
4: Ja, sonniger geht fast nicht mehr. Heute mischen auch nur ein paar Schönwetterwolken mit. Bei 24 bis 30 Grad maximal. Aktuell hat es bei Ihnen in Sterzing 11 Grad, in Nadons 9, in Völs 13 und in Bredau 10 Grad. Morgen wird super sonnig mit einigen Regenspritzern am Alpenhauptkamm. Zwischen 22 und 30 Grad sind drin.
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4: Rund 9 Kilometer Stau gibt es auf der Brenner Autobahn nach einem Unfall Richtung Süden zwischen Neumarkt und San Michele. Da sind ein Auto und ein LKW zusammengeprallt. Der Abschlepper ist unterwegs. Die Einsatzkräfte sind da und leiten sie hier einspurig weiter. Einige weichen bei Neumarkt auf die Brenner Staatsstraße aus. Deswegen gibt es da Überlastungskolonnen zwischen Lag und Salurum. Dann zum Unfall bei der Mautstelle Brixen-Farn. Genau auf der Kreuzung Richtung Bustertal sind zwei Autos zusammengekracht. Einsatzkräfte sind noch keine da. Es geht daran vorbei. Wir haben aber auch schon Rückstau auf der Bustertaler Staatsstraße von Schaps kommend und auf der Brenner Staatsstraße von Farn kommend. Dann auf die Bustertaler Staatsstraße Richtung Bruneck verlieren Sie zwischen Oberfintel und Kienz einige Minuten wegen Überlastung. Ebenso weiter Richtung Innichen bei der Praxer Kreuzung. Auch Richtung Brixen Kolonnenverkehr zwischen Kniepass und Kienz. Überlastet ist die Finchgauer Staatsstraße zwischen Rabland und Döll in beiden Fahrtrichtungen. Eine Baustelle gibt es auch auf der Gardertaler Staatsstraße zwischen Bikolein und Zwischenwasser. Da stockt es in beiden Fahrtrichtungen. Auch in Lana geht es teils nur schleppend weiter, quer durchs Dorf auf der Hauptachse. Da sind immer wieder Abschnitte gefräst. Es staut auch schon von der Gampenpassstraße kommend. Allen unterwegs viel Geduld und eine sichere Fahrt.
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3: Und wenn Sie gerade auch etwas stresst und sei es im Stau zu stehen, einfach mal ruhig. Bis 10 zählen und ein bisschen mitklopfen, schönste Musik aller Zeiten, das wird schon. Es geht nicht schneller, wenn wir nervös sind.

0: euch den Vormittag mit Radio Tirol. Wie berichtet, hat es auf der Südspur der Brennerautobahn gekracht. Jetzt ein Update aus der Verkehrsredaktion in Paris.
1: Die Unfallstelle Richtung Süden zwischen Neumarkt und San Michele wurde gerade geräumt. Der Rückstau löst sich auch so langsam auf. Es staut noch rund 4 Kilometer für alle. 7 LKW stehen zwischen Bozen Süd und San Michele.

0: Ich grüße bei uns schon den Vormittag.
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0: Da grüßen wir heute ins Wipptal hinauf, auf den Hausberg von Sterzing, auf den Rosskopf, auf der Furtelhütte Lydia Untermazzoner. Schön und fein bei euch, Lydia. Ha?
5: Heint ist wirklich, wirklich schön. Mhm. Und eine ganz gute Fernsicht hat man heint. Es ist ein bisschen frisch, aber noch bleibt man selber auch wieder knackig und noch geht es gut.
0: Zum Wandern eh super schön. Aber am Wochenende habt ihr auch noch sonst viel vor.
5: Am Samstag, am 25. sind wir hier oben am Untertags für die Familien ein Kinderfest. Da ist bei jeder Hütte um eine Hüpfburg oder irgendeine Attraktion. Dann kommt der Clown, der Bobby. Und die machen auch ein bisschen Spektakel für die Kleinen. Und auf Nacht, das ist das Highlight. Wir haben in Lemo da. Und wir haben die Symphoniacs da. Wirklich ganz ein cooles Event, wo wir hoffen, dass ganz, ganz viele Leute da kommen. Weil wir uns da wirklich ganz viel Mühe geben. Und ich glaube, das gefällt.
0: Ja, danach klingt's. Also dann noch gute Vorbereitungen für euch und eine gute Woche, Lydia. Wir hören uns.
5: Dankeschön, danke. Und kämpft alle, kämpft es auch das mal in Samstag auf den Rosskopf.
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Die schönste Musik aller Zeiten für Ihren Vormittag auf Radio Tirol. Und das traut sich auch nur Zucchero an den Klassiker Va Pensiero anzugehen. Tolle Version von ihm.

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3: Nach dem Unfall, wie berichtet, auf der Brennerautobahn Südspur immer noch Stau. Nadine Bares in der Verkehrsredaktion.
4: Richtung Süden stockt es abschnittsweise zwischen Bozen Süd und San Michele, vor allem für 7 Lkw. Die Unfallstelle wurde zwar schon geräumt, das dauert aber ein bisschen, bis der ganze Verkehr wieder rollt. Auch auf der Ausweichroute Brenner Stadtstraße staut es Richtung Süden zwischen Leifers und Branzoll, dann zwischen Laag und Salurm und bei San Michele. Dann zum Unfall auf der Mautstelle Brixenfarn, genau auf der Kreuzung Richtung Bustertal, sind 2 Autos zusammengekracht. Es geht aber recht gut daran vorbei. Sie werden hier nur kurz eingebremst. Lange Überlastungsstaus gibt es auf der Bustertaler Stadtstraße Richtung Bruneck zwischen Oberfintel und Kienz sowie weiter Richtung Innichen zwischen Bruneck Ost und Bercha, zwischen Welsberg und der Praxer Kreuzung und bei Doblach. Richtung Brixen, Kolonne zwischen Mühlbach und Schaps. Überlastet ist auch die Finchgauer Stadtstraße Richtung Reschen zwischen Forst und Naturns und Richtung Meran zwischen Naturns und Brabland. Eine Baustelle gibt es auch auf der Gardertaler Stadtstraße zwischen Bickolein und Zwischenwasser. Da wird auch zeitweise für einige Minuten gesperrt. Es stockt in beiden Fahrtrichtungen.
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4: Schönstes Draußenwetter heute. Kaum eine Wolke zu sehen und nur harmlose Wolken kommen noch dazu. Bei maximal 24 bis 30 Grad. Morgen wird es am Alpenhauptkamm zeitweise ein bisschen nass, sonst bleibt es aber recht sonnig bei 22 bis 30 Grad. Jetzt hat es in Andrian 22 Grad, in Wiesen 18, in Leifers 20 und in Bruneck 17 Grad.
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0: Dr. Westernhagen auf Radio Tirol, weil ich dich liebe. Und gleich Ex-Beatle George Harrison, Billy Joel, Cliff Richard und seine Shadows. Ja, schönste Musik aller Zeiten für Sie auf Radio Tirol.
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Er macht uns den Piano Man. Weltstar Billy Joel auf Radio Tirol. Ach, was für ein Song. Genießen Sie es. Nehmen Sie sich die gut 5 Minuten Zeit mit uns. Einfach mal Pause machen.

0: Dazu von uns die schönste Musik aller Zeiten auf Radio Tirol und alle Infos, die 11 Uhr Nachrichten jetzt.
1: Keine Chance für Hacker. Südtiroler Datacenter soll unsere Daten sichern. Große Unwetterschäden in Norditalien. Bei uns hat die Sonne das Kommando. Ich bin Sabrina Fleischmann. Schönen Vormittag.
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1: Die öffentliche Verwaltung weiß viel über uns, von Gesundheit über Schule bis hin zum Besitz. Damit diese sensiblen Daten vor Cyberangriffen gut geschützt sind, setzt Südtirol auf ein neues Datacenter. Dort werden alle Daten von Land, Gemeinden und anderen öffentlichen Stellen zentral gespeichert. Derzeit läuft die Übertragung dieser Daten, sie soll bis Ende 2028 abgeschlossen sein. Bis dahin werden auch Kataster, Grundbuch, Bezirksgemeinschaften, Universität und Bevölkerungsschutz in das neue System integriert. Das Datacenter befindet sich in Bozen, ein zweites in Brunnig garantiert im Notfall ein Backup. Schwimmen im Burkini, das ist bald in Salurn möglich. Das Lido ist jeden Montagabend eine Stunde lang für muslimische Frauen reserviert. Der Lido-Pächter hat eine Vereinbarung mit dem Verein Harmonia abgeschlossen, berichtet die Tageszeitung Alto Adige. Die normalen Öffnungszeiten werden nicht eingeschränkt. Die Schwimmstunde für Moslems findet erst nach 6:30 Uhr statt, wenn das Lido für die anderen Besucher schon geschlossen ist. In Deutschland wird darüber diskutiert, wie das geplante Alkoholverbot an Bahnhöfen umgesetzt werden soll. Die Deutsche Bahn plant dieses Verbot, damit Gewalt in Zügen unwahrscheinlicher wird. Betroffen wären insgesamt 5.400 Bahnhöfe in ganz Deutschland. Claudia Wächter berichtet.
3: Die Bahn ist am Zug, die habe das Hausrecht, sagt auch die Gewerkschaft der Polizei. Im Moment sind mehr als 4000 Sicherheitskräfte der Bahn im Einsatz. Zu wenig, um überall das Alkoholverbot durchzusetzen. Das soll für mehr Sicherheit sorgen. Auf allen Bahnsteigen und in den Bahnhofshallen soll deshalb das Trinken von Bier, Wein und Schnaps verboten werden. In der Bahnhofsgastronomie, so der Plan, darf aber weiterhin Alkohol verkauft werden.
1: In Norditalien haben Unwetter mit Hagel große Schäden in der Landwirtschaft verursacht. Obst- und Gemüsefelder und Ackerflächen wurden zerstört. Der Bauernverband Coldiretti spricht von Schäden von mehreren 100 Millionen Euro. In der Provinz Ferrara waren die Hagelkörner etwas so groß wie Pingpongbälle. Dort wurden auch Hausdächer und Photovoltaikanlagen beschädigt. Auf der Autobahn zwischen Bologna und Padua mussten viele Autofahrer stehen bleiben, weil der Hagel die Windschutzscheiben zerschlagen hatte. Die Unwetterfront hat inzwischen auch Apulien erreicht. Auf Sizilien und Sardinien ist es hingegen immer noch heiß und dort kämpfen die Feuerwehren weiterhin gegen Wald- und Buschbrände. Bei uns geht es mit viel Sonne durch den Mittwoch. Die Einzelheiten gleich.
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0: Schon ein Wetter, Lenadine Paris in der Service-Redaktion.
12: Sonnenschein, Vollgas, mit nur wenigen Wolken gibt's heute und dazu zwischen 24 und 30 Grad. Gerade hat es in Kurtatsch 19 Grad, in Hafling 15, in Prax auch 15 und in Schoderns 20 Grad. Morgen begleiten uns an der Grenze zu Nordtirol zeitweise ein paar Regentropfen, sonst ist die Sonne aber voll mit dabei, mit Spitzenwerten von 22 bis 30 Grad.
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12: Vorsicht Plastikteile auf der Mebo Richtung Meran zwischen Filpian und Gargazon Höhe der Tankstelle. Sie liegen auf der rechten Fahrspur. Besondere Vorsicht hier. Plastikteile auf der Mebo Richtung Meran zwischen Filpian und Gargazon Höhe der Tankstelle. Wir bleiben noch auf der Mebo, da werden Sie von einer Baustelle eingebremst, auf der Höhe der Ausfahrt Lahna-Sienich, ebenso Richtung Meran. Weiter auf die Brennerautobahn Richtung Süden stockt's immer wieder zwischen Bozen Süd und Neumarkt nach einem Unfall. Die Unfallstelle ist schon seit einer Stunde geräumt, der Rückstau löst sich aber nur langsam auf. Baustellenstau auch auf der Brennerstadtstraße, einmal im Unterland Richtung Süden zwischen Leifers und Franzoll. Da staut es bis in den Umfahrungstunnel zurück. Und im Eisacktal nördlich von Fahren in beiden Fahrtrichtungen Wartezeiten. Die Bustertaler Stadtstraße ist überlastet Richtung Bruneck zwischen St. Sigmund und Kienz, weiter Richtung Innichen zwischen St. Lorenzen und Bercha und zwischen Welsberg und der Praxer Kreuzung. Richtung Brixen Kolonne zwischen Kniepass und Kienz. Viele unterwegs auch auf der Finchgauer Stadtstraße Richtung Reschen abschnittsweise Stop and Go zwischen Algund und Naturns, Richtung Meran bei Rabland. Und Überlastungskolonnen auf der Gröner Stadtstraße bei St. Ulrich Tal einwärts. Wir wünschen viel Geduld und eine sichere Fahrt.
0: Ja, nichts überhören. Es ist Hauptreisezeit, Hauptsaison im Sommer.
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0: Und der Sommerhit von Adriano Celentano, Azzurro, gleich bei uns nach Juby Forte mit Red Red Wine.

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0: Es ist Mittwoch, Sie hören Radio Tirol. Spieleabend, tolles Kino, eine gewaltige Coverband. 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
1: Schönen Vormittag aus der Radio Tirol Service Redaktion. Es ist kurz nach 11:30. Mein Name ist Nadine Paris. Es braucht viel Geduld auf unseren Straßen. Als erstes geht's auf die Brenner Autobahn Richtung Süden, rund 7 Kilometer Stau zwischen Bozen Nord und Neumarkt wegen Überlastung. Pumpvoll auch die Bustertaler Staatsstraße Richtung Brixenstock zwischen Kniepass und Kienz und wieder bei Mühlbach. Richtung Bruneck zwischen Oberfintel und Kienz, weiter Richtung Innichen zwischen St. Lorenzen und Bercha und nochmal bei der Praxer Kreuzung. Auf der Brenner Staatsstraße gibt es Baustellen, Stau zwischen Kullmann und Atzwang in beiden Fahrtrichtungen, vor allem Richtung Bozen. Dann geht es auf der Finchgauer Staatsstraße noch schleppend weiter Richtung Reschen, einmal zwischen Forst und Rabland und bei Staben, mal sind es Baustellen, mal Überlastung. Viel los auch auf der Grödner Staatsstraße, taleinwärts bei St. Ulrich und 2 Kilometer Stau. Und bei Meran ist die Stadtzufahrt vom Passaierteil kommend überlastet. Hier stehen sie ab der Dorftiroler Kreuzung.
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1: Die Sonne spielt heute ganz klar die Hauptrolle. In der Nebenrolle sind ein paar harmlose Wolken dabei, bei maximal 24 bis 30 Grad. Morgen fallen im Norden einzelne Regentropfen, sonst wird es sonnig bei 22 bis 30 Grad. Jetzt hat es in Xies 13 Grad, in Last 20, in Kurns 19 und in Pfalzen 16 Grad.

0: 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Das schaut aus beim Bozner Gericht. Dass da lange keiner mehr arbeiten wird können, ist klar. Aber wie soll es denn weitergehen? Es muss ja weitergehen. Auch darüber reden wir heute ab 12. Radio Tirol Nachrichtenkollegin Marlies Winkler.
1: Ja, da gibt es inzwischen die verschiedensten Vermutungen. Einige meinen, dass das Gerichtsgebäude komplett abgerissen werden muss. Andere meinen, dass es genauso wieder nachgebaut wird, wie es vorher ausgesehen hat. Und wieder andere hoffen, dass nach dem Einsturz ein komplett neues Gebäude in einem anderen Stil und sogar an einem anderen Ort entsteht. Im Südtirol-Journal Mittagsmagazin fragen wir heute, was dran ist an den Vermutungen und wie es mit dem Gerichtsgebäude wirklich weitergeht.
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1: Guten Tag, ich bin Marlies Winkler. Ein gestürztes Landesgericht, steht jetzt ein kompletter Abriss im Raum. Und Freiheitliche ärgern sich über angebliche Schwimmstunde für Musliminnen, was tatsächlich dahinter steckt. 6 Tage ist der Einsturz des Bozner Landesgerichts jetzt her. Noch immer wird aufgeräumt, Schutt wird weggebracht und die übrigen Gebäudeteile werden abgestützt. Aber was passiert danach mit dem Gebäude? Florian Scheringer, muss es sogar ganz abgerissen werden.
2: Ja, das hatten zwar einige vermutet und vielleicht auch insgeheim gehofft. Ein Totalabriss kommt aber nach dem aktuellen Stand der Dinge nicht in Frage, sagt der Landesrat für öffentliche Bauten Christian Bianchi.
3: Non è assolutamente in questo momento un tema di demolizione.
2: Nur der mittlere Teil, der eingestürzt ist, müsse neu gebaut werden, sagt Bianchi. Die Seitenflügel seien nicht beschädigt. Vielleicht müsse man sie ein bisschen restaurieren, aber sicher nicht abreißen. Einige, darunter Otto Malknecht von den Freiheitlichen, fordern, dass man das trotzdem tut und stattdessen woanders ein neues, größeres und moderneres Justizzentrum baut. Das sei aber nicht möglich, sagt Bianchi. Das Landesgericht ist nämlich denkmalgeschützt und wenn es nicht absolut notwendig ist, darf es nicht abgerissen werden. Es müsse da wieder aufgebaut werden, wo es ist.
3: Attualmente la previsione è quella di rimettere in piedi il tribunale dove con il funzionamento che deve avere, quindi sede provvisoria adesso e ricostruzione dov'è domani.
2: Jetzt konzentriere man sich aber vor allem darauf, Ersatzräumlichkeiten zu finden, damit das Gericht weiterarbeiten kann. Erst danach denke man über den Wiederaufbau nach. Man weiß auch noch nicht genau, wie das Gebäude in Zukunft ausschauen soll, wenn es wieder steht. In Zukunft müsse das Gericht unbedingt anders ausschauen als bisher, findet Sven Knoll von der Südtiroler Freiheit.
4: Man könnte und das sollte man auch Teile dieses Gebäudes in ein Museum für Zeitgeschichte geben. Ich denke da beispielsweise an die Aufschrift, wo man wirklich den Faschismus auch aufarbeitet. Aber das einfach nur so stehen zu lassen und den Bürgern zuzumuten, dass sie in einem solchen Haus sozusagen über sie Recht gesprochen werden soll, das ist nicht zumutbar und das ist auch nicht mehr zeitgemäß.
2: Genau gleich wie vorher dürfte es tatsächlich nicht aufgebaut werden, sagt die Direktorin des Landesdenkmalamts Karin Dalla Torre.
5: Es ist die Praxis der Denkmalpflege heute in Europa und darüber hinaus, dass nicht mehr bestehende Teile nicht rekonstruiert werden, sondern eventuell durch einen neuen Bauteil ergänzt werden, der allerdings eine hohe architektonische Qualität haben sollte. Aber so weit sind wir noch nicht.
2: Bis das Landesgericht wieder aufgebaut und komplett nutzbar ist, werden noch Jahre vergehen. Wie genau der eingestürzte Mittelteil künftig ausschauen soll, darüber wird wohl noch viel gestritten. Einen Totalabriss oder Neubau ganz woanders, wie manche vermuten, dürfte es aber nicht geben.
1: Die Freiheitlichen kritisieren, dass das Lido von Salurm künftig angeblich einmal pro Woche für muslimische Frauen reserviert ist. Parteiobmann Roland Stauder wirft Salurm eine falsche Integrationspolitik vor. Wenn Frauen voll verschleiert ins Schwimmbad dürfen, dann würden Tür und Tor für ein Frauenbild geöffnet, das auf Unterdrückung und Zwang hinausläuft. Die Behauptungen der Freiheitlichen stimmen allerdings nicht ganz. Denn montags gibt es zwar künftig eine Schwimmstunde im Lido von Salurm, nur richtet sich die nicht nur an Musliminnen. Das sagt der Kulturmediator Abdel El Abci. Er kennt das Projekt.
6: Das ist einfach eine Stunde für Frauen. Ob sie Muslim oder nicht Muslim, das ist etwas anders.
1: Und daran sieht El Abci auch nichts Verwerfliches. Wäre das Angebot tatsächlich nur für Musliminnen, dann wäre es diskriminierend. Den Männern, die sich über eine reine Frauenschwimmstunde beschweren, sagt Abdel El Abci.
6: Wenn andere Männer das stört, dann können sie auch im Schwimmbad ein Projekt machen, sagt eine Stunde nur für Männer. Und sie werden das auch wahrscheinlich auch bekommen.
1: Auch die Behauptung der Freiheitlichen, dass das Salurmer Schwimmbad dann eine Stunde für Frauen reserviert sei, stimmt so nicht. Der Verein Armonia hat das Schwimmbad für diese Stunde angefragt, und zwar nach den offiziellen Öffnungszeiten. Das sagt Lido-Betreiber Luca Lechtaler.
7: Come arrivano, non so, le associazioni che mi chiedono il prato per far yoga piuttosto che Pilates? Non vedevo perché no.
1: Dass er sein Lido dafür zur Verfügung stellt, war für Lechtaler kein Problem, so wie er es auch an andere Salurner Vereine vermietet, etwa für Yoga- oder Pilates-Stunden. Ein Treffpunkt für einheimische und zugewanderte Frauen also. Die Initiative brauche es allerdings nicht, weil diese Frauen sich sonst nicht mit Burkini ins Schwimmbad trauen, sagt Kulturvermittler Abdel El Abti.
6: Ob eine kommt mit Kopftuch oder eine nackt ins Schwimmbad kommt, das ist ihre Sache, das ist ihre persönliche. Wenn das eine Auswirkung auf eine andere Person, dann diese Person muss sich das Thema bei sich bearbeiten.
1: Es gehe einfach darum, dass Frauen sich kennenlernen, weil sie sich sonst oft nur kurz sehen beim Einkaufen oder wenn sie die Kinder in die Schule bringen.
6: Aber in einem Schwimmbad ist diese Freiheit, ist nur Frauen, dann entstehen andere Themen und entsteht eine andere Stimmung in der Begegnung.
1: Und das wirke sich positiv auf die Integration aus, sagt Kulturmediator El Abci. Und er hofft, dass es solche Initiativen wie in Salurn auch bald in anderen Gemeinden in Südtirol geben wird.
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1: Die Stimmung bei den landwirtschaftlichen Genossenschaften in Südtirol ist gedämpft. Das zeigt das neue WIFO-Wirtschaftsbarometer der Handelskammer für den Sommer. Sabrina Fleischmann mit den Kurznachrichten.
17: Steigende Kosten und sinkende Nachfrage machen den Genossenschaften zu schaffen. Das gilt vor allem für die Kellereien. Es wird weniger Wein getrunken. Das macht sich in Südtirol und auch im Ausland bemerkbar. Auch die Milchgenossenschaften stehen unter Druck. Die Bauern könnten deshalb heuer weniger Geld für die angelieferte Milch bekommen. Etwas besser ist die Lage im Obstbau. Dort sind die Auszahlungspreise noch zufriedenstellend. Nicht nur bei uns, sondern auch in Deutschland leidet die Weinwirtschaft. Es wird zu viel produziert und zu wenig verkauft. Um das Überangebot abzubauen und den Markt zu stabilisieren, soll der überschüssige Wein zu hochprozentigem Alkohol gebrannt werden. Dabei geht es um Rot- und Roséweine. Der Superalkohol darf aber nur für die Industrie genutzt werden, zum Beispiel für Desinfektionsmittel. Die öffentliche Verwaltung weiß viel über uns, von der Gesundheit bis hin zum Besitz. Damit diese sensiblen Daten vor Cyberangriffen gut geschützt sind, setzt Südtirol auf ein neues Datacenter. Dort werden alle Daten von Land, Gemeinden und anderen öffentlichen Stellen zentral gespeichert und gesichert. Die Übertragung der Daten soll bis Ende 2028 abgeschlossen sein. Bis dahin werden auch Kataster, Grundbuch, Bezirksgemeinschaften, Uni und Bevölkerungsschutz in das neue System integriert. Das Datacenter befindet sich in Bozen, ein zweites in Bruneck garantiert im Notfall ein Backup. Im Seniorenwohnheim in Starzing steht rund ein Drittel der Betten leer, weil es zu wenig Personal gibt. Die Bezirksgemeinschaft Wipdal will jetzt 10 dieser Betten für betreutes Wohnen nutzen. Allerdings sind nur die Gemeinden Ratschings, Brenner, Pfitsch, Freienfeld und Fransenswesse dabei. Starzing will nicht mitmachen, weil es Bedenken gibt, dass langfristig Heimplätze fehlen, wenn wenn das betreute Wohnen eingeführt wird. Es ist für Senioren gedacht, die noch weitgehend selbstständig sind und nur wenig Pflege und Hilfe brauchen. Die Spritpreise ziehen wieder an. Die Regierung in Rom plant aber keinen neuen Tankrabatt. Stattdessen gibt es eine neue App zum Preisvergleich bei den Tankstellen, die beim Sparen helfen soll. Sie zeigt die aktuellen Spritpreise in der näheren Umgebung. Verbraucherschützer kritisieren allerdings, dass die Anwendung kompliziert ist. Der Dieselpreis liegt derzeit wieder über der 2-Euro-Marke. Benzin ist noch etwas darunter. In Norditalien haben Unwetter mit Hagel große Schäden in der Landwirtschaft verursacht. Der Bauernverband Coldiretti spricht von Schäden in Höhe von mehreren 100 Millionen Euro. In der Provinz Ferrara waren die Hagelkörner so groß wie Pingpongbälle. Dort wurden auch Hausdächer und Photovoltaikanlagen beschädigt. Auf der Autobahn zwischen Bologna und Padua mussten viele Autofahrer stehen bleiben, weil der Hagel die Windschutzscheiben zerschlagen hatte. Auf Sizilien und Sardinien ist es hingegen immer noch heiß und dort kämpfen die Feuerwehren weiter gegen Wald- und Buschbrände.
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17: Der Flughafen Innsbruck ist im Aufwind. Der Umsatz ist im letzten Jahr auf knapp 45 Millionen Euro gestiegen. Das ist ein Plus von 7%. Der Gewinn hat sogar um 24% zugelegt. Mehr als 880.000 Passagiere haben den Innsbrucker Flughafen genutzt. Er ist in öffentlicher Hand, er gehört den Innsbrucker Kommunalbetrieben, dem Land Tirol und der Stadt Innsbruck. Der Bozner Flughafen wird hingegen privat geführt von einer Unternehmergruppe rund um Josef Gostner. Wir schauen noch auf die Börsen in Europa. DAX in Frankfurt und MIP-Index in Mailand sind aktuell im Plus mit 0,8 bzw. 0,9 Prozentpunkten.
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1: Die Freiwillige Feuerwehr Meran hat heute früh wirklich alles für eine Katze gegeben. Um 3:30 in der Nacht ging der Alarm ein. Jemand hat eine verletzte Katze auf der Straße gefunden. Die Feuerwehrleute haben die Katze dann aufgenommen und wollten sie zu einem Tierarzt bringen. Aber beim tierärztlichen Dienst war um diese frühe Uhrzeit niemand zu erreichen. Deshalb ist die Feuerwehr mit der verletzten Katze nach Bozen gefahren. Birgit Locher, dort ging es dann plötzlich ums Geld.
18: Ja, die Feuerwehr Männer haben zwar einen Tierarzt gefunden, aber der wollte zuerst geklärt haben, wer überhaupt für die Behandlungskosten aufkommt. Die Feuerwehr jedenfalls nicht. Bis zum Schluss hat der Bozner Tierarzt die Katze doch noch behandelt. Nach über 2 Stunden war dann auch für die Meraner Feuerwehrleute der Einsatz beendet. Feuerwehrkommandant Alfred Stromer sagt:
19: Wenn es normale Uhrzeiten sind, ist immer jemand erreichbar und eben in die Nachtstunde ist es halt ein bisschen schwieriger.
18: Franz Hintner ist der Präsident der Tierärzte und der Koordinator des tierärztlichen Dienstes im Gesundheitsbezirk Meran. Er sagt, für die Kosten muss aktuell niemand aufkommen. Sollte sich kein Besitzer für das Katzel melden, bleibt der Tierarzt auf den Kosten sitzen. Für dieses Problem wird schon nach einer Lösung gesucht, sagt Tierarzt Hintner. In Zukunft könnte in solchen Fällen der Sanitätsbetrieb für die Behandlungskosten aufkommen. Wer ein verletztes Haustier findet, ruft am besten die 112 an oder die Telefonzentrale im Bozner Krankenhaus. Die wissen immer zu jeder Zeit Bescheid, welcher Tierarzt oder Tieraufseher im Dienst ist.
20: Und der hat ein entsprechendes Auto und der bringt dann dieses Tier, vor allem Katze, bringt er dann entweder zum Tierarzt oder meistens in die Tierheim Sil, wo auch ein Ambulatorium drinnen ist und dort wird dann die Katze behandelt.
18: Und grundsätzlich muss der Tierarzt nur dann ein Tier aufnehmen, wenn er auch einen entsprechenden Notfalldienst anbietet oder den Anruf des Besitzers oder Finders abnimmt. Aber in jedem Fall wird dem Tier geholfen, egal ob von einem privaten oder öffentlich bediensteten Tierarzt.
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1: Ja, das bringt uns heute viel Sonnenschein. Am Himmel zeigen sich nur wenige und harmlose Wolken. Jetzt am Nachmittag steigen die Temperaturen noch auf maximal 24 Grad in Sterzing und auf 30 Grad in Bozen. Dieter Peterlin vom Landeswetterdienst. Wie geht es denn morgen und in den nächsten Tagen weiter?
21: Morgen wird es auch wieder sonnig, wenn auch nicht ganz ungetrübt, denn es ziehen ein paar Schleierwolken durch und am Nachmittag kann es einmal im Hauptkamm auch einzelne Regenschauer geben. Wolkenlos wird dann wieder der Freitag, das Wochenende hingegen zweigeteilt. Der sonnigere Tag wird der Samstag.
1: Das war das Südtirol-Journal Mittagsmagazin vom Mittwoch. Wenn Sie mögen, dann hören wir uns morgen wieder. Ich bin Marlies Winkler. Ich wünsche Ihnen noch einen schönen Nachmittag. Machen Sie es gut.
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4: Ja, für die nächsten paar Wochen packen wir uns gute Nerven ins Auto. Wir haben volle Straßen, Urlauber sind unterwegs und dann auch noch die vielen Baustellen. Romy Gatterer.
22: Zuerst geht's auf die Brenner Autobahn. Nach wie vor langer Überlastungsstau in Fahrtrichtung Süd nach einem Unfall heute Morgen. Zwischen Klausen und Bozen Nord, dort stockt es gut 4 Kilometer. Sowie noch weiter südwärts zwischen Auer und Neumarkt. Auch auf der Brenner Autobahn Nordtiroler Seite dauert es länger zwischen Steinach und Nüßlach Richtung Süden. Weiter geht es auf die Bustertaler Staatsstraße. Dort stockt es in Fahrtrichtung Innichen, einmal zwischen St. Sigmund und Kierns und zwischen St. Lorenzen und Bercher wegen Überlastung. Wegen Baustellen gibt es Wartezeiten in beiden Fahrtrichtungen zwischen Krollmann und Atzwang. Überlastung gibt es auch noch im Meraner Stadtzentrum. Vom Passaiertal kommend staut es bereits bis zur Dorftiroler Kreuzung zurück. Eine sichere Fahrt.
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4: Ja, das mit dem leichten Salatl, gell, heute Mittag. Ich glaube, wir brauchen ordentlich Nervenfutter. So,
23: Pizza!
4: Pizza geht immer, sage ich ja. Schmeckt und hält gut an. Mahlzeit!

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Bianca und sein Sternenhimmel. Radio Tirol hier mit der schönsten Musik aller Zeiten. Liebe Grüße von mir, Deborah Sparber. Musik, während Sie warten, während Sie im Stau stehen heute. Share Strong Enough von

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2: Schöne Mittagszeit aus der Radio Tirol Service Redaktion. Ich bin Romy Gatterer, es ist kurz nach 12:30. Rückstau gibt es nach wie vor auf der Brenner Autobahn Richtung Süden zwischen Klausen und Bozen Nord. Dort stockt es ca. 5 Kilometer zurück. Auch weiter im Süden stockt es noch zwischen Bozen Süd und Neumarkt. Überlastet ist noch die Bustertaler Staatsstraße. Dort stockt es in Fahrtrichtung Bruneck zwischen St. Sigmund und Kienz und zwischen St. Lorenzen und Bercha in Fahrtrichtung Innichen. Wegen Arbeiten dauert es länger auf der Brenner Staatsstraße zwischen Fahren- und Mautstelle Brixen in beiden Fahrtrichtungen. Auch weiter südlich auf der Brenner Staatsstraße zwischen Kollmann und Atzwang. Dort wird asphaltiert. Es dauert in beiden Fahrtrichtungen länger, besonders in Richtung Bozen. Überlastet ist auch noch das Meraner Stadtzentrum, die Passaier Staatsstraße vom Passaiertal kommend.
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2: Die Sonne regiert heute den Himmel, fast keine Wolke ist in Sicht und die noch dazukommen, sind nur harmlos. Wir erreichen Spitzentemperaturen von 24 bis 30 Grad. Aktuell messen wir in Latsch 23 Grad, in Auer 21, in Fitsch 15 und in Doblach 17 Grad. Morgen sind dann ein paar mehr Wolken dabei, die Sonne bleibt aber weiterhin gut im Rennen. In den nördlichen Tälern spielt dann auch wieder der Nordföhn mit bei 22 bis 30 Grad maximal.

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0: Suche erfolgreich, mehrere Angebote für Ausweichquartier des Gerichts. Sinkender Konsum, Südrolls Weinwirtschaft unter Druck. Und super Sonnenschein haben wir. Ich bin Gunde Bichler, grüß Gott.
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0: Die Suche nach Ersatzräumen für das eingestürzte Bozner Landesgericht geht in die nächste Phase. Es gibt jetzt eine Liste von möglichen Standorten, in die das Gericht bald provisorisch umziehen könnte. 20 Angebote aus der Privatwirtschaft sind beim Land eingegangen, sagt Landesrat Christian Bianchi.
2: Noi oggi stiamo aprendo le 20 offerte che ci sono arrivate dall'economia locale per l'individuazione di una sede provvisoria.
0: Die Entscheidung, welches Gebäude tatsächlich ausgewählt wird, treffen die Gerichtspräsidentin und der leitende Oberstaatsanwalt in den kommenden Tagen. Sie wollen einen Standort, der groß genug ist, über Säle verfügt, Parkplätze hat und vor allem sofort benutzt werden kann. Die Stimmung bei den landwirtschaftlichen Genossenschaften in Südtirol ist gedämpft. Steigende Kosten und sinkende Nachfrage machen ihnen zu schaffen. Das gilt vor allem für die Kellereigenossenschaften. Das zeigt das neue Wirtschaftsbarometer der Handelskammer. Es wird weniger Wein getrunken, das macht sich auf dem Südtiroler Markt und auch im Ausland bemerkbar. Dazu kommen noch die US-Zölle. Auch die Milchgenossenschaften stehen unter Druck, weil die Kosten für Energie und Verpackungsmaterial deutlich gestiegen sind. In Bozen hat die Stadtpolizei einen Fahrraddieb auf frischer Tat ertappt. Die Beamten waren in Zivil unterwegs und haben am Verdi-Platz einen Tunesier beobachtet, der versucht hat, ein teures E-Bike zu stehlen. Er hat den Sattel abmontiert und als Hebel benutzt, um das Zahlenschloss aufzubrechen. Als er davonfahren wollte, haben ihn die Polizisten aufgehalten und festgenommen. Er ist schon mehrfach vorbestraft. Das E-Bike wurde dem rechtmäßigen Besitzer zurückgegeben. In Südfrankreich ist es den Feuerwehrleuten gelungen, einen großen Waldbrand unter Kontrolle zu bringen. Es gibt aber noch keine Entwarnung, weil die Flammen und Glutnester immer wieder auflodern. Das Feuer hatte sich gestern schnell ausgebreitet und hunderte Menschen in die Flucht getrieben. Und in Norditalien haben heftige Unwetter mit Hagel große Schäden in der Landwirtschaft angerichtet. Der Bauernverband Coldiretti spricht von Schäden von mehreren 100 Millionen Euro. In der Provinz Ferrara waren die Hagelkörner so groß wie Ping-Pong-Bälle. Dort wurden auch Hausdächer und Photovoltaikanlagen beschädigt. Auf der Autobahn zwischen Bologna und Padua mussten viele Autofahrer stehen bleiben, weil der Hagel die Windschutzscheiben zerschlagen hatte. Und bei uns gibt es heute Postkartenwetter. Es ist herrlich sonnig. Gleich hören Sie mehr zum Wetter.
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10: Ja, heute einfach nur ein Traumtagel, Romy Gatterer.
11: Die Sonne scheint, soweit das Auge reicht. Der Himmel gehört fast nur ihr. Ein paar weiße Wolkenpunkte sind noch dabei. Morgen bleibt es weiterhin sonnig. Einige mehr Wolken mischen mit bei Nordföhn. Die Höchstwerte schwanken zwischen 22 und 30 Grad. Jetzt messen wir bei Ihnen in Kastelbell 23 Grad, in Jenesien 19, in Mühlwald 17 und in Ridnaun 16 Grad.
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11: Es braucht viel Geduld auf der Brenner Autobahn in Fahrtrichtung Süden zwischen Klausen und Bozen Nord. Dort ist mit langen Stau zu rechnen, gut 5 Kilometer geht es zurück. Schauen wir ins Bustertal. Überlastung gibt es dort auf der Bustertaler Staatsstraße in Fahrtrichtung Innichen, rund um die Brunecker Südumfahrung und Bercher. Es wird weiterhin gearbeitet auf der Brenner Staatsstraße zwischen Kollmann und Atzwang. Dort wird asphaltiert, es dauert in beiden Fahrtrichtungen länger, besonders in Richtung Bozen. Ab jetzt ist rund um Ohlang einige Sperren der Landessperren wegen der Ohlanger Standelschmaus. Einmal die Landesstraße Furkelpass und die Landesstraße Mitterohlang und Niederohlang. Gesperrt ist bis 1 Uhr in die Nacht, sie werden immer örtlich umgeleitet. Eine gute Fahrt.
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10: Ah, wir können in Ruhe drauf losarbeiten. Kein Stress, wenn Sie ein bisschen später im Feierabend dann noch im Lido ausgemacht haben auf ein Aperitivo. Die Gewitter haben wir in den Keller gesperrt. Erstmal. Musik lassen wir raus, wie viel Sie wollen. Gianna Nannini, aber gleich. Und hier Roy Orbison.

0: 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Es geht jetzt auf die Brenner Autobahn, Romy Gatterer.
1: Vorsicht, defekter LKW auf der Brenner Autobahn in Fahrtrichtung Süden, circa 5 Kilometer vor Bozen Nord. Dort im Tunnel steht er auf der rechten Fahrspur, melden uns Radio Tirol-Hörer. Einsatzkräfte sind unterwegs, fahren Sie besonders vorsichtig. Vorsicht, defekter LKW auf der Brenner Autobahn in Fahrtrichtung Süden, circa 5 Kilometer vor Bozen Nord. Dort steht er im Tunnel auf der rechten Fahrspur.
0: Eine sichere Fahrt.
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0: Barbecue Sößchen schon gemacht, Fleisch mariniert schon für heute Abend, bevor es auf dem Grill landet. Perfekt. Da haben Sie sich wirklich einen super Feierabend ausgesucht. Tipptopp Wetterle und auch sonst alles im Freien passt heute mehr als nur gut. Hier ein paar Tipps von uns von Radio Tirol.
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0: Schönen Nachmittag, kurz nach halb zwei.
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0: Na, viel los auf unseren Straßen und viel Geduld weiterhin auf der Brennerautobahn. Romy Gatterer.
2: In Fahrtrichtung Süden, dort gibt es langen Überlastungsstau zwischen Klausen und Bozen Nord. Es staut auch durch auf der Brenner Staatsstraße zwischen Fahren und Mautstelle Brixen Höhe Fischerdeich bei der Baustelle in beiden Fahrtrichtungen. Wegen Arbeiten dauert es auch auf der Brenner Staatsstraße länger zwischen Atzwang und Kollmann in beiden Fahrtrichtungen. Dort wird asphaltiert.
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2: Die Sonne gibt Vollgas, sie hält heute nichts auf. Wir erreichen noch 24 bis 30 Grad. Gerade messen wir in Naturns 23 Grad, in Mauls 20, in St. Georgen 19 und in Radein 14 Grad. Morgen steht die Sonne wieder ganz oben auf der Liste bei 22 bis 30 Grad. Ein paar Schleierwolken ziehen zeitweise durch. In den nördlichen Tälern bleibt es auch föhnig.
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0: Schönen Nachmittag und wollen Sie wissen, wie es bei uns gleich weitergeht mit Supertramp auf Radio Tirol gleich und Sommerliches von den Beach Boys. Feine Zeit.
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0: Bayern Supertramp zum Radio Tirol Nachmittag. Ein Hallo von mir, Deborah Sparber, und morgen früh um Punkt 6 geht's dann wieder von vorn los.
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3: Boah, bäriger oben, das Wetter hat da zum Glück mal endlich gehabt. 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
2: 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Juli und Thomas Anders am 4. August. Verstehen wir gut, dass unser Land das Lieblingsurlaubsland für viele ist.
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0: Musik mit in Südtirol. Max vom Milland hier bei uns auf Radio Tirol und die Nachrichten jetzt um 2.
1: Eingestürztes Gericht, Gebäude muss nicht komplett abgerissen werden. Mehr Ordnung, neuer Camperparkplatz in Bozen. Und es ist traumhaft sonnig. Ich bin Gunde Biechler. Grüß Gott.
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1: Am eingestürzten Bozner Landesgericht gehen die Aufräumarbeiten weiter. Immer noch wird Schutt abtransportiert und die übrigen Gebäudeteile werden abgestützt. Gerüchte, dass das Gerichtsgebäude möglicherweise komplett abgerissen wird, weist Landesrat Christian Bianchi zurück. Nur der mittlere Teil müsse neu gebaut werden, die beiden Seitenflügel seien nicht beschädigt worden, sagt Bianchi.
3: Non è assolutamente in questo momento un tema di demolizione.
1: Bis das Landesgericht wieder aufgebaut ist und vollständig genutzt werden kann, werden Jahre vergehen, sagt der Landesrat. In der Zwischenzeit braucht es ein Ersatzgebäude und dafür gibt es 20 Angebote aus der Privatwirtschaft. Die Führungsspitze des Gerichts wird in den kommenden Tagen eine Entscheidung treffen, wohin das Gericht umziehen wird. Das Wasserkraftwerk in Wiesenpfitsch bringt Geld für die Kassen der Gemeinde. Die Stromgesellschaft Alperia zahlt nämlich für das Kraftwerk innerhalb von 3 Jahren insgesamt 1,4 Millionen Euro an Umweltgeldern. 2 Drittel davon gehen an die Gemeinde Wiesenpfitsch, 1 Drittel ans Land. Damit werden Projekte für Biotope und den Schutz der Gewässer finanziert. Wer mit dem Camper in Bozen Station machen will, hat eine neue Möglichkeit. In der Pfarrhofstraße beim Friedhof ist jetzt ein neuer Camperparkplatz geöffnet. Es gibt 19 Stellplätze. Sie können für maximal 3 Tage genutzt werden. Pro Tag werden 30 Euro fällig. Dieses Angebot richtet sich an Urlauber. Für Einheimische wird in einem zweiten Schritt ein Abstellplatz für Wohnmobile zur Verfügung gestellt, die 1 Jahr lang geparkt werden dürfen. Die Parkplätze werden von der SEAB geführt, die für Sauberkeit und Ordnung sorgt. Bisher waren die Flächen von illegalen Dauerparkern besetzt. Das Gelände musste schon mehrmals geräumt und gesäubert werden. Die festgefahrene Situation rund um den Brennertransit kann nur von allen Staaten gemeinsam gelöst werden und nicht von Gerichten. Das sagen mehrere österreichische EU-Abgeordnete. Sie rufen deshalb den Verkehrskommissar dazu auf, den grenzüberschreitenden Verkehr besser zu koordinieren und mehr Güter von der Straße auf die Schiene zu verlagern. Die Abgeordneten schlagen außerdem ein gemeinsames Treffen zum Brennerkorridor vor, um an Lösungen zu arbeiten. Und es ist herrlich sonnig und auch wieder wärmer. Gleich hören Sie mehr zu den Temperaturen.
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0: Ein perfekter Tag heute, um am Nachmittag vielleicht blau zu machen. 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
9: Die Sonne allein gehört heute der Himmel. Ein paar wenige Wolken sind dabei, die sind aber nicht groß Thema. Wir erreichen Top-Temperaturen von 24 bis 30 Grad. Gerade messen wir in Goldrain 26 Grad, in Sint-Daufers 23, am Ritten 22 und in Freienfeld 21 Grad. Morgen gibt die Sonne wieder alles, Nordföhn und ein paar wenige Wolken mischen noch mit. Wir erreichen 22 bis 30 Grad.
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9: Vorsicht, defekter Linienbus auf der Alpana Umfahrungsstraße Richtung Eppan. Kurz vor der Abzweigung St. Pauls auf der Gambaroni-Kurve steht er auf der rechten Fahrspur. Warndreieck ist aufgestellt, es steht bis zur Meberbrücke Eppan zurück. Fahren Sie besonders vorsichtig. Vorsicht, defekter Linienbus auf der Alpana Umfahrungsstraße Richtung Eppan. Kurz vor der Abzweigung St. Pauls auf der Gambaroni-Kurve. Schauen wir noch auf die Brenner Autobahn. Dort staut es in Fahrtrichtung Süden, Höhe Klausen, ca. 2 Kilometer zurück wegen Überlastung. Auf der Brenner Staatsstraße dauert es noch länger südlich von Kollmann wegen Asphaltierungsarbeiten. Eine sichere Fahrt.
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0: Ja, wir gehen natürlich wandern, hoch auf dem Rosskopf zieht es uns heute. Aber vor allem gehen wir da feiern, was am Wochenende da los ist. Wir schauen vorbei und feiern schon mal vor in gut 10 Minuten.

Whitney Houston hier auf Radio Tirol. Einen schönen Nachmittag. Wir geben uns noch gemeinsam einen Kaffee und dann geht's richtig los, rein in den Nachmittag. Mit Christy bei uns, Yellow River.

0: schönen Nachmittag.
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0: Für Kinder, für Familien ist der Rosskopf einfach nur perfekt und zum Feiern mehr als das. Die Lydia von der Vogelhütte hat uns was zu sagen für diesen Samstag. Lydia, leg los.
5: Da sind wir gestern die Anträge alle vergessen. Wir sind wir hier oben am Untertags für die Familien, ein Kinderfest. Da ist bei jeder Hütte um eine Hüpfburg oder irgendeine Attraktion. Dann kommt der Clown, der Bobby. Und die machen auch ein bisschen Spektakel für die Kleinen. Und auf Nacht, das ist das Highlight, wir haben ein Lemo da und wir haben die Symphoniacs da. Wirklich ganz ein cooles Event, wo wir hoffen, dass ganz, ganz viele Leute auch kommen, weil wir uns da wirklich ganz viel Mühe geben und ich glaube, das gefällt.
0: Ja, perfekt, auf dass das Wetter mitspielt, auf dass alle Spaß haben und schöne Wanderungen haben am Rosskopf oben und einkehren bei der Vogelhütte. Die Lydia freut sich auf uns.
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2: Schönen Nachmittag, kurz nach 3:30.
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2: Nach wie vor die Brennerautobahn. Überlastungsstau haben wir da im Eisacktal. 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
4: 2 Kilometer in Fahrtrichtung Süden zwischen Klausen und Bozen-Nord, Höhe Atzwang. Weiter geht's zum defekten Linienbus auf der Eppaner Umfahrungsstraße. Richtung Eppan steht er kurz vor der Abzweigung St. Pauls. Warndreieck ist aufgestellt, die Polizei leitet sie einspurig weiter. Es staut fast bis zur Meberbrücke Eppan zurück. Der Mechaniker ist unterwegs und schaut sich das Ganze an. Eventuell muss dann auch der Abschlepper kommen. Wir halten Sie auf dem Laufenden.
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4: Heute wieder die Sonne auf die 1. Sie scheint verbreitet im Land mit nur wenigen Wolken in Kombination. Bei 24 bis 30 Grad maximal. Morgen legt sie weiterhin gut vor. Ein paar Schleierwolken kommen mit Föhn dazu. Wir erreichen 22 bis 30 Grad. Jetzt hat es bei Ihnen in Schaars 26 Grad, in St. Lorenzen 24, in Deutschnofen 17 und in Pfalz 18 Grad.
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natürlich ABBA. 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

0: Dotzi, du, die schönste Musik aller Zeiten. Radio Tirol hier. Schönen Nachmittag. Helen Shapiro. Walking back to happiness. Ist gleich dran.
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0: zusammen mitsingen und feiern beim heutigen Konzert. Voll cool war es, wirklich. Und Almenos, da, die ersten zwei Lieder waren die coolsten. Er war mein Highlight.
1: Und natürlich haben alle auf den großen, großen Hit gewartet, Christina.
2: Laura und Jay ist logisch. Das beste Lied, das er zum Schluss gehabt hat, war ein bäriger Abend. Das Wetter hat auch zum Glück einmal endlich gehabt.
3: Ja, super. Und nach Neck sind Cool and the Gang dran am Kalterer See. Nächste Woche schon Dienstag oder 4. August Thomas Anders auf der Seebühne. Und dann September, 4. September, Glurns, Münchner Freiheit. Und dann die Konzerte Open Air Freiluft Deluxe in den Gärten von Schloss Traubmersdorf. So viel ist los. Dieser Konzertsommer, der hat noch ganz viel mit uns vor. Und wir sowieso. 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Tschüss, Newton.

0: Die schönste Musik aller Zeiten hier auf Radio Tirol und die schönste Live-Musik nur ein paar Meter entfernt oder direkt im Ohr. Das Snack-Konzert in Kaltern gestern Abend, der Hammer.
1: Ist tanzen und

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1: 3 ist's geworden, Zeit für Nachrichten bei uns.
4: Gerichtsgebäude in Bozen wird nicht originalgetreu wieder aufgebaut. Geburtshaus von Hitler in Österreich hat neue Bestimmung. Und es ist strahlend schön. Ich bin Gunde Bichler. Schönen Mittwochnachmittag.
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4: Nur wenige Tage nach dem Einsturz des Bozener Landesgerichts wird schon darüber diskutiert, wie der zerstörte Mittelteil künftig ausschauen soll. Er muss nämlich wieder aufgebaut werden. Und einige befürchten jetzt, dass er detailgetreu so wieder aufgebaut wird, wie er vorher war, inklusive der faschistischen Reliefs. Das Gerichtsgebäude stammt nämlich aus den 1940er Jahren. Das dürfte aber nicht der Fall sein, sagt Landeskonservatorin Karin Dalla Torre.
5: Es ist die Praxis der Denkmalpflege heute in Europa und darüber hinaus, dass nicht mehr bestehende Teile nicht rekonstruiert werden, sondern eventuell durch einen neuen Bauteil ergänzt werden, der allerdings eine hohe architektonische Qualität haben sollte. Aber so weit sind wir noch nicht.
4: Bis das Landesgericht wieder aufgebaut wird und komplett genutzt werden kann, werden noch Jahre vergehen. Wie genau der Mittelteil künftig ausschauen soll, darüber wird wohl noch viel gestritten werden. In Bozen gibt es einen neuen Parkplatz für Camper und zwar in der Pfarrhofstraße beim Friedhof. Es gibt 19 Stellplätze, sie können für maximal 3 Tage genutzt werden. Pro Tag werden 30 Euro fällig. Und in einem zweiten Schritt wird ein Abstellplatz für Wohnmobile eingerichtet, die 1 Jahr lang dort geparkt werden dürfen. Die Parkplätze werden von der SEAB geführt. Bisher waren die Flächen von illegalen Dauerparkern besetzt. Das Gelände musste immer wieder geräumt und gesäubert werden. Die Karabinieri haben einen Einbruch in ein Gastlokal in Bozen rasch aufklären können. Ein Dieb hatte am vergangenen Freitag die Eingangstür des Lokals eingeschlagen und die Kasse gestohlen. Darin befanden sich rund 100 Euro Bargeld. Der Mann wurde angezeigt, er stammt aus dem Ausland und hat keinen festen Wohnsitz. Weil den Karabinieri klar war, dass er nicht allein gehandelt hat, haben sie die Aufzeichnungen der Überwachungskameras ausgewertet und 2 Männer und eine Frau identifiziert, die mitgeholfen haben. Das Geburtshaus von Hitler in Braunau in Österreich ist zu einem Polizeizentrum umgebaut worden. Zuvor war mehrere Jahre lang diskutiert worden, wie das Gebäude genutzt werden soll. Dann hat man sich darauf geeinigt, dass dort die Polizei einziehen wird. In der Vergangenheit waren Rechtsextreme oft zu dem Haus gekommen, um es sich anzusehen. Mit dem Umbau soll das nicht mehr passieren. Heute wird das Zentrum bei einer Feier eröffnet. Und genießen Sie den herrlichen Sonnenschein. Es ist angenehm warm. Gleich hören Sie mehr zu den Temperaturen.
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1: Richtig fein dieser Nachmittag heute. Romy Gatterer nimmt uns mit.
10: Weit und breit sehen wir nur die Sonne. Ein paar winzige weiße Flecken schmücken aber auch noch den Himmel. Heute sind 24 bis 30 Grad drin. Kardaun meldet 29 Grad, Ayers 27, Flers 22 und Derenden 20 Grad. Morgen gibt die Sonne weiterhin Gas bei 22 bis 30 Grad. Ein paar Schleierwolken und der Nordföhn haben auch etwas das Sagen.
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10: Überlastungsstau gibt es noch auf der Brenner Autobahn. Dort staut es zwischen Klausen und Bozen Nord Höhe Erzwang. Es staut gut 4 Kilometer zurück. Auf der Eppener Umfahrungsstraße ist jetzt die Unfallstelle geräumt. Es staut aber noch in beiden Fahrtrichtungen zurück. Mehr los noch auf der Brenner Staatsstraße zwischen Fahren und Mautstelle Brixen. Es stockt wegen Straßenarbeiten in beiden Fahrtrichtungen. Wenn Ihnen etwas unterwegs auffällt, rufen Sie gerne uns über die Radio Tirol Verkehrshotline an, die 800 17 50 50. Eine sichere Fahrt.
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8: Hallo ins Land. Ganz viel Tradition, gepaart mit Liebe zur Heimat und doch dieser Hauch Innovation. Taufers im Münstertal hat die Nase ordentlich vorn, wird jetzt von der EU ausgezeichnet. Und das schauen wir uns sehr, sehr gerne an in gut 10 Minuten und feiern das Dorf.

Wenn der Nachmittag noch ganz, ganz viel Arbeit für Sie bereithält, dann brauchen wir umso mehr Musik. Haben wir hier auf Radio Tirol. Cat Stevens ist unterwegs. Womack und Womack gleich. Und hier Max Fiss. Feinen Nachmittag.

0: Womack and Womack, schönen Nachmittag, Radio Tirol mit Deborah Spauer. Waren Sie schon mal in Taufers im Münstertal? Dann wird's Zeit. Auch für mich, ich bin auch nur durchgefahren. Das ist ein Dorf mit Charakter, voller Charme, rundum erneuert. Da hunderte Meter vor der Grenze in die Schweiz. Und vor allem ist Taufers jetzt eben nicht nur mehr ein Durchzugsort.
1: Man hat jetzt einfach links und rechts Gehwege geschaffen, zum Teil erhöht, zum Teil nicht erhöht. Und natürlich im Zuge für den auch Tempo 30.
0: Eine stolze Bürgermeisterin, Rosalinde Gunsch, dieser engagierte Dorferneuerungsplan hat sich ausgezeichnet und hat dem Dorf jetzt den Europäischen Dorferneuerungspreis gebracht. Was baufällig und alt war, ist jetzt neu mit Geschichte.
1: Was ersichtlich ist, ist auch, dass auch private Menschen sich getraut haben, einen Leerstand oder alte Häuser zu sanieren. Und es ist natürlich eine große Freude, dass man das jetzt in 20 Jahren auch verwirklicht hat.
0: Ja, ganz viel neue Lebensqualität mischt jetzt mit Tradition, Innovation, miteinander verbinden. Das war die Herausforderung und es ist erreicht worden. Taufers im Münstertal. Einfach mal vorbeischauen.
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Ja, sie schauen ständig nach oben, ganz ungläubig. Echt jetzt, ganz ohne Blitz und Donner heute? Feierabend ohne Donnergroll? Wie lange das gewitterfreie Sommerwetter anhält? Einfach dranbleiben. Wir genießen noch die Everly Brothers und Dolly Parton. Und dann schauen wir es uns an, hier auf Radio Tirol.

0: Die schönste Musik aller Zeiten. Einen schönen Nachmittag.
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0: Auf der Brenner Autobahn, da ist was los. Romy Gatterer.
2: In Fahrtrichtung Süden zwischen Klausen und Bootsnot sind Höhe A-Zwang zwei Fahrzeuge zusammengeprallt. Die Einsatzkräfte und der Abschlepper sind vor Ort. Die Unfallstelle wird jetzt geräumt. Es geht zurzeit noch einspurig daran vorbei. In 5 bis 10 Minuten sind beide Fahrspuren dann wieder befahrbar, sagen uns die Einsatzkräfte. Es stockt gut 5 Kilometer zurück. Länger dauert es noch auf der Brenner Staatsstraße südlich von Kollmann wegen Straßenarbeiten. Es staut in beiden Fahrtrichtungen, besonders in Richtung Bozen, stockt es gut 2 Kilometer. Auf der Brenner Staatsstraße staut es noch zwischen Fahren und Brixen Mautstelle in beiden Fahrtrichtungen wegen der Einbahnregelung.
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2: Bei 24 bis 30 Grad maximal ist die Sonne heute wieder der absolute Star. Nur ein paar harmlose Wolken sind noch mit dabei. Der Donnerstagmorgen wird sehr sonnig, ein paar Wolken mehr ziehen durch. Bei Nordföhn gibt es 22 bis 30 Grad. Aktuell messen wir bei Ihnen in Daufers im Münstertal 23 Grad, in Neumarkt 28, in Franzensweste 26 und in Gais 24 Grad.
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0: Everybody gets a second chance. Mike and the Mechanics bei uns. Schönen Nachmittag. Radio Tirol mit Deborah Sparber. Was wird Kater Larry jetzt wohl machen? Der heimliche Chef, der ja, Chief Mouser in der Downing Street Nummer 10 in London. Kennen Sie schon, oder? Ich glaube, den wohl berühmtesten Kater der Welt, der in der Amtswohnung des Premierministers lebt. Seit 15 Jahren mittlerweile lebt er dort und mittlerweile, ja, sieht er den 7. Premierminister einziehen, Kater Larry. Vielleicht auch bald wieder ausziehen, weil da gibt es ein riesen Problem. Der neue Premier Burnham, der hat einen Hund. Und ich kenne keinen Kater, der sich sein Heim von einem Hund streitig machen lässt. Also warten wir ab und spielen Musik. Die Bellamy Brothers gleich bei uns. Und Beckman Turner Overdrive. 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Hier auf Radio Tirol.
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1: In Bonnies Spielzeugkiste gibt es Zuwachs.
11: Für dich.
12: Oh, danke, danke.
13: Hi, ich bin
14: Lillipap.
13: Lass uns spielen.
14: Aussterben, nicht schon wieder.
1: Ein Spieltablet. Die digitale Konkurrenz übernimmt.
14: Wir sind verloren.
15: Die Technik übernimmt unser Zuhause.
16: Ich weiß nicht, Jesse. Spielzeug ist zum Spielen, aber Technik ist...
17: Ist für alles.
18: Ich verliere Bonnie an dieses Gerät.
1: Schaffen es Woody und Buzz Lightyear, Bonnies Herz für ihr altes Spielzeug zurückzuerobern.
19: Schön, sie wieder streiten zu sehen.
0: Das ist es.
1: Toy Story

30 Grad haben wir derzeit den Gargazon richtig fein. Weil Schnurfen aber 22 Grad, könnte ein Tick wärmer sein, meinen Sie, so fürs Lido? Wolkenstein meldet 18 Grad. Mal schauen, ob das noch nach oben geht diese Tage. Radio Toll Wetteraussichten gleich im Infopaket um 4. Gleich nach den Bellamy Brothers. Schönen Nachmittag.

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2: Nachrichtenzeit jetzt um 4.
3: Schwimmstunde für Frauen in Salurm sorgt für Kritik. Nach Raubüberfall in Bayern, Mann in Südtirol verhaftet. Und es ist sonnig und warm. Ich bin Gunde Bichler. Guten Nachmittag.
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3: Die Freiheitlichen werfen Salurm eine falsche Integrationspolitik vor. Das Salurmer Lido soll künftig einmal pro Woche am Abend nach den offiziellen Öffnungszeiten für muslimische Frauen reserviert sein und das ärgert Freiheitlichen Obmann Roland Stauder. Die Behauptungen der Freiheitlichen stimmen allerdings nicht ganz. Montagabend gibt es ab sofort zwar eine Schwimmstunde im Lido von Salurm, allerdings steht die nicht nur Musliminnen offen, sagt der Kulturmediator Abdel El Abci. Er kennt das Projekt.
5: Das ist einfach eine Stunde für Frauen. Ob sie Muslim oder nicht Muslim, das ist etwas anders.
3: Und daran sieht der Kulturvermittler auch nichts Verwerfliches. Wäre das Angebot tatsächlich nur für Musliminnen, dann wäre es diskriminierend. Die Polizei hat in Südtirol einen Mann aus Polen verhaftet, der mit internationalem Haftbefehl gesucht worden ist. Der 27-Jährige wird verdächtigt, in Bayern zusammen mit Komplizen einen Raubüberfall verübt und eine junge Frau mit Klebeband gefesselt zu haben. Die Diebesbeute beträgt rund 100.000 Euro. Jetzt ist der Mann in einem Hotel im Schlerngebiet aufgespürt worden. Er ist ins Gefängnis von Bozen gebracht worden. Südtirol wird bald dem europäischen Kulturnetzwerk Atrium beitreten. Die Grünen hatten das im Landtag gefordert, ihr Antrag ist angenommen worden. Ziel ist es, das architektonische Erbe des Faschismus bewusst zu machen und für die Erinnerung zu nutzen. Das Netzwerk Atrium vereint Städte und Regionen in Europa, in denen es noch Spuren der Diktaturen gibt. Wer Menschen mit Behinderung und Zivilinvalide begleitet, kann künftig gratis Bus und Bahn fahren. Das hat der Landtag heute beschlossen. Das Team K hatte den Antrag eingebracht. Viele Betroffene sind im Alltag auf Begleitung angewiesen, sagt der Landtagsabgeordnete Alex Ploner. Wenn Begleitpersonen gratis mitfahren können, schaffe das mehr Freiheit und Selbstständigkeit. Im Kampf gegen sexuellen Kindesmissbrauch wird es bald wieder die Kontrolle in privaten Chats geben. Die Anbieter von sozialen Medien werden bald wieder in privaten Chats nach Hinweisen suchen dürfen. Darauf haben sich Vertreter der EU-Länder heute geeinigt. Datenschützer wollen das aber verhindern. Sie bezeichnen die Chatkontrolle als Massenkontrolle, für die es keinen Anlass gibt. Verschlüsselte Nachrichten dürfen übrigens nicht gescannt werden. Die Ende-zu-Ende-Verschlüsselung, wie sie etwa bei WhatsApp gilt, darf nicht aufgebrochen werden. Und mit viel Sonnenschein geht's durch die Wochenmitte. Es hat aufgewärmt. Mehr zum Wetter hören Sie gleich.
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15: Die Sonne hat heute extra gut gefrühstückt. Tommy Gatterer.
16: Sie scheint verbreitet im Land. Nur noch ein paar wenige Wolken sind noch am Himmel. Und die sind noch klein. Gerade hat es in St. Valentin auf der Heide 22 Grad, im Pfonaus auch 22, in Kaltern 28 und in Pfalzen 24 Grad. Für den Donnerstagmorgen ist die Sonne wieder gut dabei. Ein paar Schleierwolken ziehen zeitweise durch. Auch der Nordföhn mischt mit bei 22 bis 30 Grad.
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16: Vorsicht, ein Radfahrer ist auf der Mebo unterwegs in Richtung Meran zwischen Eppan und Derlan. Fahren Sie besonders vorsichtig. Vorsicht, ein Radfahrer ist auf der Mebo unterwegs in Richtung Meran. Weiter geht's auf die Brenner Autobahn. Die Unfallstelle zwischen Klausen und Bozen Nord ist jetzt geräumt. Die beiden Fahrzeuge sind abgeschleppt worden. Der Rückstau löst sich auch immer mehr auf. Eingebremst werden Sie noch auf der Brenner Autobahn in Fahrtrichtung Norden zwischen San Michele und Trient Nord wegen Überlastung. Dann geht es auf die Brenner Staatsstraße. Dort dauert es länger zwischen Kohlmann und Atzwang. Es wird asphaltiert. Es staut in beiden Fahrtrichtungen zurück, besonders in Richtung Bozen. Dort stockt es gut 2 Kilometer. Auf der Brenner Staatsstraße staut es noch zwischen Fahren und Brixen-Mautstelle in beiden Fahrtrichtungen wegen der Einbahnregelung. Eine sichere Fahrt.
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15: So, und wer springt jetzt zuerst? 3, 2, 1 und hopp. Fein haben mit Radio Tirol und der schönsten Musik aller Zeiten, wo immer Sie gerade sind.

6 Stunden hauen sie alles raus, geben sie alles. Fehlt nur mal wenig bis zum Feierabend oder noch ganz viel. Mit Musik ist es auf jeden Fall immer feiner, immer und überall. Und vor allem mit dieser Musik hier. ELO mischen gleich mit Hold On Tight, die Electric Light Orchestra oder gleich der Grönemeyer oder Tom Henley. Was hat er hier für einen Überhit kreiert? Anno 1984. Feinen Nachmittag mit Radio Tirol.

0: schönste Musik aller Zeiten. Herbert Grönemeyer und seine Männer. Schönen Nachmittag, Radio Tirol mit Deborah Sparber. Ja, wir sehen sie im Lido, sich Sonne mit einem Eisel in der Hand, einem Veneziano in der Stadt bummeln. Oder wir sehen sie oben am Berg wandern oder abends im Lokal sitzen und genießen. Ja, das sind Urlauber bei uns. Und wir arbeiten. Ist ja gerade Hochsaison. Das sind jetzt die vollsten Wochen des Jahres. Lorenz arbeitet zum Beispiel jetzt in den Schulferien beim Fahrradverleih und er meint:
1: Oft, wenn die Leute kommen und in Urlaub sein, dann ist es halt schon so, dass ich halt auch gern halt irgendwo war. Aber letztes Jahr war es halt auch so, dass ich mich im Sommer oft gelangweilt habe und jetzt langweilig ist mir da eher nicht da. Und es ist halt auch so, dass ich halt dafür ein Wochenende halt viel mehr bin, halt heimal unterwegs.
0: In den Geschäften und Unterkünften wird auch gerne gearbeitet. Die Lust zum Reisen ist da schon auch da, gell, wenn man eben die anderen im Urlaub sieht.
2: Ja, es geht voll zu arbeiten, hell auf jeden Fall. Aber man gelustet schon. Man tut schon selber gerne ein, dann kann ich mal wieder starten.
3: Wenn sie dann erzählen, ja, sie gehen jetzt auf den Berg und dann denken sich, ah, jetzt tat ihr aber auch gerne auf den Berg gehen, anstatt da in der heißen Stadt zu sitzen und zu schwitzen, war es oft ganz fein. Also kommen Urlaubsgedanken schon allem wieder auf.
0: Ja, und irgendwann kommt dann auch der eigene Urlaub und als Vorfreude daraufhin gibt's von uns Musik auf Radio Tirol. George McGuay gleich.
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1: Ja, schönen Nachmittag, kurz nach 5:30.
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1: Ja, wir schauen nach Bozen zum Unfall auf der Isaac-Ufer-Straße. Romy Gatterer.
3: In Bozen, kurz nach der Rombrücke, sind zwei Fahrzeuge zusammengekracht. Die Stadtpolizei ist vor Ort. Einspurig geht es zurzeit vorbei. Es gibt schon lange Rückstaus. Vorsicht, Unfall auf der Isaac-Ufer-Straße in Bozen, kurz nach der Rombrücke. Dort sind zwei Fahrzeuge aufeinander gekracht. Dann geht's weiter auf die Brenner Autobahn. In Fahrtrichtung Norden stockt es abschnittsweise zwischen Trient Nord und San Michele wegen Überlastung. Überlastet ist noch die Finchgauer Staatsstraße in Richtung Meran zwischen Naturns und Rabland. Es laufen viele Straßenarbeiten, einmal auf der Brenner Staatsstraße zwischen Kollmann und Atzwang. Dort wird gedehrt. Es staut in beiden Fahrtrichtungen, besonders in Richtung Bozen. Auf der Brenner Staatsstraße staut es noch zwischen Fahren und Brixen Mautstelle Höhe Fischerteich. Länger dauert es auch noch in Lana auf der Meraner Straße dorfeinwärts wegen der Trinkwasseranlage.
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3: Sonnenschein pur gibt's verbreitet im Land, nur kleine weiße Pünktchen sind am Himmel noch zu sehen. Morgen ist die Sonne wieder gut dabei bei 22 bis 24 Grad. Ein paar Wolken und in den nördlichen Tälern noch etwas Höhenmischen noch mit. Jetzt messen wir bei Ihnen in Kerneid 29 Grad, in Stegen 24, in Mauls 22 und in Schnals 19 Grad.
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0: Billy Ocean, Radio Tirol am Nachmittag. Ein Hallo von mir, Deborah Sparber. Gleich wolkenfrei oder Talk Talk hier bei uns. Ein Riesenhaufen Schutt, das Landesgericht in Bozen in Trümmern. Zumindest der Mittelteil des Gebäudes. Viele hoffen, dass das Gericht komplett abgerissen wird, wie Otto Malknecht von den Freiheitlichen. Abreißen und woanders ein Justizzentrum bauen, das hätten gerne viele. Christian Bianchi, Landesrat für öffentliche Bauten, er schüttelt dabei den Kopf und meint:
1: Non è assolutamente in questo momento un tema di demolizione.
0: Also abgerissen wird hier gar nichts. Das Gebäude ist denkmalgeschützt, muss dort bleiben, wo es ist. Die Seitenflügel sind auch noch intakt. Also ist der Wiederaufbau wahrscheinlicher. In Zukunft müsste das Gericht unbedingt anders ausschauen, findet auf jeden Fall Sven Knoll von der Südtiroler Freiheit.
2: Man könnte und das sollte man auch Teile dieses Gebäudes in ein Museum für Zeitgeschichte geben. Ich denke da beispielsweise an die Aufschrift, wo man wirklich die von den Faschismus auch aufarbeitet. Aber das einfach nur so stehen zu lassen und den Bürgern zuzumuten, dass sie in einem solchen Haus sozusagen über sie Recht gesprochen werden soll, das ist nicht zumutbar und das ist auch nicht mehr zeitgemäß.
0: Ja, genau, gleich wie vorher dürfte es tatsächlich nicht aufgebaut werden, sagt auch Karin Dalla Torre vom Denkmalamt.
3: Es ist die Praxis der Denkmalpflege heute in Europa und darüber hinaus, dass nicht mehr bestehende Teile nicht rekonstruiert werden, sondern eventuell durch einen neuen Bauteil ergänzt werden. Aber so weit sind wir noch nicht.
0: Ja, was mich wirklich ein bisschen erschreckt, was wir heute schon den ganzen Tag in den Nachrichten hören, es soll anscheinend Jahre dauern, bis wieder alles picobello fertig wieder aufgebaut dasteht. Jahre. Warum?

0: schönen Feierabend für die Ersten. Jetzt um 5, Zeit für Nachrichten hier auf Radio Tirol.
1: Schwimmstunde für Frauen in Salon. Polemik dauert an. Renten, bessere Absicherung von Eltern gefordert. Und Prachtwetter haben wir. Ich bin Gunde Biechler. Guten Nachmittag.
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1: Eine Schwimmstunde für Frauen im Lido von Salon sorgt für Kritik, unter anderem bei den Freiheitlichen. Sie haben das Projekt so verstanden, dass das Schwimmbad einmal pro Woche nur für muslimische Frauen reserviert ist. Das ist aber nicht der Fall. Am Montag gibt es eine eigene Schwimmstunde für Frauen, und zwar für alle. Und nach den offiziellen Öffnungszeiten, nämlich erst um 6:30. Bei der Initiative gehe es vor allem darum, dass sich einheimische und zugewanderte Frauen kennenlernen, sagt der Kulturmediator Abdel El Abci. Sie würden sich sonst oft nur kurz sehen, beim Einkaufen oder wenn sie die Kinder zur Schule bringen.
3: Aber in einem Schwimmbad ist diese Freiheit, ist nur Frauen, dann entstehen andere Themen und entsteht eine andere Stimmung in der Begegnung.
1: Und das wirke sich positiv auf die Integration aus, sagt der Kulturmediator. Er hofft, dass es solche Initiativen auch bald in anderen Gemeinden geben wird. Südtirol hat heuer noch mehr Geld zur Verfügung. Der Landtag hat heute den Nachtragshaushalt genehmigt. Es geht um mehr als 1 Milliarde Euro. Damit sind im Topf des Landes fast 11 Milliarden. Das Geld aus dem Nachtragshaushalt fließt in Umwelt, Bauten, Gesundheit und Bevölkerungsschutz. Die Landesregierung soll prüfen, ob Mütter und Väter in den ersten 3 Erziehungsjahren von Kindern besser abgesichert werden können, was die Renten angeht. Das fordert der Abgeordnete Andreas Leiter-Reber von der Freien Fraktion. Er hat dazu im Landtag einen Antrag eingebracht. Die Landesregierung soll prüfen, was das kosten würde und wie die Elternzeit bei der Altersvorsorge angemessen anerkannt werden kann. In Österreich und Schweden gäbe es schon ähnliche Modelle. Die Gewerkschaft ASGB begrüßt den Vorschlag und sagt, sie habe schon vor 12 Jahren ähnliche Modelle vorgelegt, bisher habe sich aber nichts getan. Die Stadt Bozen protestiert beim Bahnunternehmen RFI, dass die Bauarbeiten für den Eisenbahntunnel bei der Unterführung in der Trienstraße noch nicht begonnen haben. Die Straße ins Stadtviertel Haslach ist seit 10 Tagen gesperrt. Autofahrer, Radler und Fußgänger müssen große Umwege machen, aber die Baustelle stehe noch immer still, kritisieren Bürgermeister Quararati und Verkehrsstadträtin Ramosa. Sie verlangen von RFI einen neuen Zeitplan und schlagen vor, dass wenigstens Fuß- und Radweg so lange wieder geöffnet werden. Die Polizei hat in Südtirol einen Mann aus Polen verhaftet, der mit internationalem Haftbefehl gesucht worden ist. Der 27-Jährige wird verdächtigt, in Bayern zusammen mit Komplizen einen Raubüberfall verübt und eine junge Frau mit Klebeband gefesselt zu haben. Die Diebesbeute beträgt rund 100.000 Euro. Jetzt ist der Mann in einem Hotel im Schlerngebiet aufgespürt worden. Er sitzt im Bozner Gefängnis. Und auch in der zweiten Wochenhälfte gibt's viel Sonnenschein. Gleich hören Sie mehr dazu.
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3: Das wird heute ein Feierabend, Romy Gatterer.
4: Die Sonne gibt weiterhin alles bei fast komplett blauem Himmel. Gerade messen wir in Algund 29 Grad, in Montan 28, in Pfitsch 20 und in Sechsen 21 Grad. Für den Donnerstagmorgen legt die Sonne wieder gut vor. Nordföhn und ein paar Wolken mehr kommen auch dazu. Das gibt's bei 22 bis 30 Grad.
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4: Nach einem Unfall ist in Bozen auf der Eisackuferstraße die Unfallstelle geräumt, sagen uns die Einsatzkräfte. Weil schon viele nach Hause unterwegs sind, staut es in allen Richtungen zurück. Länger dauert es auch auf der Brenner Staatsstraße zwischen Fahren und Mautstelle Brixen in beiden Fahrtrichtungen wegen einer Baustelle. Und überlastet ist die Bustertaler Staatsstraße zwischen St. Sigmund und Kienz in Fahrtrichtung Bruneck. Von der Brenner Autobahn werden uns zurzeit keine Probleme gemeldet. Eine sichere Fahrt.
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3: Hallo ins Land, schönen Mittwoch. Ein Hoch auf aufmerksame Mitarbeiter. Was wäre wohl aus dem Sana Sägewerk gestern geworden, hätten eben nicht so viele Mitarbeiter richtig reagiert. Knapp vor der Katastrophe. Die ganze Geschichte bei uns auf Radio Tirol in gut 10 Minuten. Starten Sie gut in den Feierabend.

0: Hot in the City. Billy Idol zum Radio Tirol Feierabend. Und was gönnt sich der Papi, wenn er von der Arbeit heimkommt und sich raus auf den Balkon setzt?
1: Ein Bierl.
0: Ja. Und wir spendieren Musik dazu. Christian Theiner gleich oder Sheena Easton. Eros Ramazzotti auch mit dabei und

0: Hier in Heavy, he's my brother. Die schönste Musik aller Zeiten. Radio Tirol zum Feierabend und natürlich sofort informiert, wenn es passiert. Wir schauen zum Unfall auf die Brennerautobahn. Romy Gatterer.
1: In Fahrtrichtung Süden zwischen Bozen Nord und Neumarkt Höhe Leimburg sind zwei Autos zusammengeprallt. Die Einsatzkräfte sind vor Ort und leiten sie einspurig weiter. Achten Sie besonders aufs Stauende. Vorsicht, Unfall auf der Brennerautobahn in Fahrtrichtung Süden zwischen Bozen Nord und Neumarkt Höhe Leimburg.
0: Eine sichere Fahrt.
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0: Zeitlos. Christian Theiner hier bei uns. Einen schönen Nachmittag. Radio Tirol mit Deborah Sparber. Hallo. Das hätte richtig schlimm enden können, aber Gott sei Dank sind die Mitarbeiter bei Sarnerholz mehr als nur aufmerksam. Am frühen Nachmittag der Brand im Sägewerk. Was genau da passiert war, erklärt uns Daniel Felderer, der Mitarbeiter. Hallo, grüß dich.
1: Hallo, grüß dich. Durch einen technischen Defekt für den Bandsäge ist die Sägeblätter abgesprungen, hat Funken gebracht und dann ist es zu einem kleinen Schwellbrand gekommen. Und logischerweise im Sägewerk ist das nicht ganz ohne. Und auch haben wir eigentlich schnell gewusst, was das Ding ist. Und bis die Feuerwehr eingetroffen ist, haben wir eigentlich schon das Feuerholzgleich gehabt selber. Ja.
0: Und Google, dass ihr Brandschutzkurse besucht habt, das hat euch wirklich geholfen, sehr geholfen.
1: Ich und meine Kollegen haben Schleich vorbereitet und geschaut, das Feuer einzudämmen. Und dann haben wir eigentlich Schleich geschaut, mit Wasser zu löschen und dass sehr auch kann Funken rumfliegen, weil der Stab rundum ist. Und, ja.
0: Ohne euch wäre wohl ein Großbrand ausgebrochen, oder? Im Sägewerk, sage ich mal so.
1: Ja, ganz genau. Ich will es nicht sagen, aber wir haben vor einigen Jahren schon einen Großbrand hier im Sägewerk gehabt. Hat schlimm ausgehen gekannt. Ganz genau.
0: Gott sei Dank ist es nicht passiert. Daniel, liebe Grüße an deine Kollegen. Wir Radio Tirol, wir ziehen den Hut und gut, dass nochmal alles gut ausgegangen ist. Und super, wie ihr reagiert habt. Echt mega.
1: Dankeschön. Auch darf ich mich bedanken im Namen von meinen Kollegen. Und ein ganz großes Danke darf ich auch noch einmal im Namen von der Firma Sarnerholz in die Feuerwehren Saarstein Aststellung reinzulassen.
0: Ja gut, dann die Feuerwehren immer ein Riesen, vergelt's Gott.
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den Chinaisten zum Radio Tirol Feierabend. Wir schauen auch gleich auf die Straßen. Ziemlich volle Straßen haben wir, vor allem auf der Brenner Autobahn. Aber zuerst noch der Eros, genießen wir in voller Länge. Più bella cosa.

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2: Schöner Feierabend, kurz nach 5:30.
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2: Na, erster Blick natürlich zum Unfall auf die Brenner Autobahn Rumi-Gatterer.
4: In Fahrtrichtung Süden zwischen Bozen Süd und Neumarkt, Höhe Leinburg, sind zwei Autos auf der Überholspur zusammengekracht. Die Einsatzkräfte sind da, auch das Weiße Kreuz. Einspurig geht es rechts an der Unfallstelle vorbei. An derselben Stelle Richtung Norden stockt es auch etwas zurück, da viele abbremsen, um auf die Unfallstelle zu gaffen, melden uns Radio Tirol-Hörer. Überlastung gibt es aktuell auf der Busterthaler Staatsstraße in Fahrtrichtung Bruneck zwischen St. Sigmund und Kirns sowie zwischen der Bruneker Südumfahrung und Bercher in Richtung Innichen. Länger dauert es auch auf der Brenner Staatsstraße zwischen Fahren und Mautstelle Brixen in beiden Fahrtrichtungen wegen einer Baustelle. Langsam füllen sich auch wieder die üblichen Straßen in unseren Städten Bozen, Brixen, Meran und Bruneck im Feierabendverkehr.
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4: Der erste Platz geht heute eindeutig an die Sonne. Sie strahlt noch verbreitet im ganzen Land richtig gut herunter. Jetzt aktuell hat es in Laas 27 Grad, in Blumau 29, in Welsberg 23 und in Ridnaun 20 Grad. Morgen geht es wieder weiter mit ganz viel Sonnenschein. Ein paar Schleierwolken ziehen mit dem Nordwind noch dazu bei 22 bis 30 Grad.
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0: durch den Feierabend mit Radio Tirol. Hallo, ich bin Deborah Sparber und wir schauen schon ein bisschen voraus.
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2: probieren wir ein neues Brettspiel aus. 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

0: Laura Branigan begleitet uns Self-Control. Die schönste Musik aller Zeiten gleich, Carole King. Einen schönen Abend und morgen früh um Punkt 6 geht's dann wieder von vorn los mit uns.
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0: Das war schön. Radio Tirol ist dann neck auf der Bühne beim Kalterer See.
2: War ein bäriger Abend, das Wetter hat auch zum Glück einmal endlich gekippt. Und toll, dass ihr auch dabei seid.
0: Als nächstes spielen hier Cool in the Gang am 28. Juli und Thomas Anders am 4. August. Verstehen wir gut, dass unser Land das Lieblingsurlaubsland für viele ist.
3: Wir sind ganz, ganz herzliche Menschen und es ist wunderschön hier unten.
4: Ja, wir sind sehr zufrieden hier, ja.
0: Taufers im Münstertal an der Grenze zur Schweiz kann sich über die EU-Auszeichnung für sanfte und vorausschauende Dorferneuerung freuen.
5: Die Bevölkerung merkt es sehr wohl, dass sich sehr viel getan hat. Es ist aber auch ganz schnell Gewohnheit und selbstverständlich, dass das alles da ist.
0: Der Plan wäre hier vor allem ja auch junge Leute zu motivieren, sich hier eine Zukunft aufzubauen. Funktioniert hoffentlich.
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0: Feierabendrunde, die zweite. Einen schönen Abend, Radio Tirol mit Nachrichten, jetzt um 6.
1: Jetzt also doch Chatkontrolle bald wieder möglich. 2 Monate nach Amokfahrt in Modena, Unfallopfer gestorben. Und auch morgen wird es schön sonnig. Ich bin Gunde Bichler, guten Abend.
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1: Im Kampf gegen sexuellen Kindesmissbrauch dürfen Messenger-Dienste in der EU bald wieder in privaten Chats nach Hinweisen suchen. In der Debatte um die sogenannte Chat-Kontrolle haben sich die Mitgliedsländer darauf geeinigt, Datenschutzregeln vorübergehend zu lockern, und zwar bis April 2028. Das berichtet Michael Brandt aus Brüssel.
3: Es geht um Bilder oder Videos von Kindesmissbrauch. Danach dürfen Anbieter von Diensten wie Outlook, Gmail oder Instagram wieder mit Hilfe von Software suchen. Aber verschlüsselte Chats wie bei WhatsApp oder Signal dürfen nicht durchsucht werden. Und die EU-Ausnahmeregelung verbietet auch Techniken, die Nachrichten prüfen, bevor sie verschlüsselt und versendet sind. Eigentlich war die Übergangsregelung im Frühjahr ausgelaufen, aber jetzt einigten sich Mitgliedstaaten und das EU-Parlament doch noch.
1: Die Stadt Bozen protestiert beim Bauunternehmen RFI, dass die Bauarbeiten für den Eisenbahntunnel bei der Unterführung in der Trienstraße noch nicht begonnen haben. Die Straße ins Stadtviertel Haslach-Oberau ist seit 10 Tagen gesperrt. Autofahrer, Radler und Fußgänger müssen große Umwege machen, aber die Baustelle stehe noch immer still, kritisieren Bürgermeister Corarati und Verkehrsstadträtin Ramosa. Sie verlangen von RFI einen neuen Zeitplan und schlagen vor, dass Fuß- und Radweg so lange wieder geöffnet werden. Südtirol hat heuer noch mehr Geld zur Verfügung. Der Landtag hat heute den Nachtragshaushalt genehmigt. Es geht um mehr als 1 Milliarde Euro. Damit sind im Topf des Landes fast 11 Milliarden. Das Geld aus dem Nachtragshaushalt fließt in Umwelt, Bauten, Gesundheit und Bevölkerungsschutz. 2 Monate nachdem in Modena ein Auto in die Menschenmenge gefahren ist, ist jetzt eine Frau gestorben. Die 55-Jährige ist Mitte Mai bei der Amokfahrt schwer verletzt worden. Sie ist seitdem auf der Intensivstation des Krankenhauses behandelt worden. Beim Amokfahrer handelt es sich um einen 31-Jährigen. Er ist in Italien geboren, seine Eltern stammen aus Marokko. Weitwandern wird immer beliebter. Ein solcher Weitwanderweg führt mitten durch Südtirol. Es ist der europäische Fernwanderweg. Er gehört zu den 12 Fernwanderwegen in Europa und verbindet die französische Atlantikküste mit Venedig. Jetzt soll der Weg vor allem hier bei uns aufgewertet werden. Dazu wird es Rast- und Schutzmöglichkeiten geben entlang der Strecke und bessere Infotafeln. Dazu haben sich vor kurzem Vertreter der Tourismusorganisationen von Südtirol und Nordtirol getroffen. Und morgen wird es schön sonnig mit ein paar Schleierwolken. Gleich hören Sie mehr zum Wetter.
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0: Ist das heute ein Feierabend, Romy Gatterer?
7: Es geht weiterhin schön mit blauem Himmel in Richtung Mittwochabend. Morgen scheint die Sonne wieder weiter im ganzen Land. Ein paar Wolken ziehen noch dazu. Bei Föhn gibt es 22 bis 30 Grad. Wir messen bei Ihnen in Latsch 26 Grad, in Tramin 28, in Freienfeld 22 und in Rheinendorfers 17 Grad.
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7: Die Unfallstelle auf der Brenner Autobahn in Fahrtrichtung Süden zwischen Bozen Süd und Neumarkt ist jetzt geräumt worden. Es sind wieder beide Fahrspuren befahrbar, es staut aber noch gut zurück. Überlastung gibt es auf der Mebo zwischen Lanasinich und Meran-Untermais wegen einer Baustelle mit Gegenverkehrsbereich, besonders Richtung Meran-Stauz. Überlastet ist auch die Bustertaler Staatsstraße in Fahrtrichtung Bruneck, einmal zwischen St. Sigmund und Kirns sowie zwischen der Brunecker Südumfahrung und Berka in Richtung Innichen. Länger dauert es auch auf der Brenner Staatsstraße zwischen Fahren und Mautstelle Brixen in beiden Fahrtrichtungen wegen einer Baustelle. Gefüllt sind auch wieder unsere Städte im Feierabendverkehr, gerade besonders in Bozen rund um den Bahnhof, auf der Galilei, Rom und Innsbrucker Straße. Gesperrt wird morgen die Landesstraße nach Hafling zwischen 9 Uhr und 17 Uhr. Dort laufen die Arbeiten an der zweiten Fahrbahn nach einem Murenabgang. Philipp Sicher, Abteilungsdirektor vom Landesstraßendienst.
8: Weil eben die Betonmischer bzw. die Betonpumpe auf der Fahrbahn stehen muss, in dem Moment, wo die Mauer dann betoniert ist, muss man sie natürlich eine bestimmte Zeit aushärten lassen. Danach wird die Leitplanke montiert, dann fertig aufgefüllt und dann abschließend asphaltiert.
7: Allen unterwegs noch eine sichere Fahrt.
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0: Hallo, schönen Abend. Wer hätte denn gedacht, Comic-Legende Lucky Luke goes Dreaming World als Serie jetzt auf Disney Plus. Was diese Serie wert ist, das schauen wir uns gleich genau an. Schönen Abend.

Na, während Sie heimfahren, schauen wir natürlich, dass Sie es richtig gut haben mit der schönsten Musik aller Zeiten. Richtig fein haben Sie es natürlich, wenn Sie nicht fahren, wenn Sie irgendwo im Feierabend sitzen, genießen und dabei eben richtig gute Musik hören. Live-Musik, Kool & The Gang zum Beispiel. Nächste Woche, Dienstag, Kaltern, Seebühne. Wäre eine Reise wert? Celebration live hören gibt's ja auch nicht alle Tage.

0: No Hollywood Movie, Leslie Hamilton, einen schönen Feierabend mit Radio Tirol. Hallo, ich bin Deborah Sparber. Ist es die perfekte Mischung aus Kindheitserinnerungen und Action anno 2026? Oder wird die neue Disney Plus Serie dem großen Lucky Luke nicht gerecht? Wir finden es jetzt raus. Wir schauen uns die neue Serie an. Eben kein Comic mehr, sondern total real. Lukas Augscheller.
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Ja, Helene ist einfach nur dankbar, sagt sie, dass so viele ihre 360-Grad-Stadiontour miterlebt haben. Letzte Woche dann war Schluss, Tour zu Ende, nach 15 Konzerten und rund 750.000 Fans. Puh. In 2 Wochen feiert Helene ihren 42. Geburtstag und dann steht Urlaub an und dann nächste Tour, Albumstart und. Und bei Ihnen? Chilltime. Gerne mit Radio Tirol. Kansas für Sie, Dust in the Wind.

0: Einen schönen Abend. Wir haben es kurz nach 6:30.
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0: Ja, immer noch viel los auf unseren Straßen. Wir starten auf der Brenner Autobahn. Romy Gatterer.
2: Nordtiroler Seite in Fahrtrichtung Süden stockt deswegen Überlastung zwischen Innsbruck und Schönberg. Eingebremst werden sie nach wie vor auf der Mebo zwischen Lanersinig und Meran unter Mais wegen einer Baustelle mit Gegenverkehrsbereich. Es stockt in beiden Fahrtrichtungen. Gesperrt ist nach einem Unfall die Landesstraße zwischen Nals und Brissian. Wir sind mit den Einsatzkräften in Kontakt, wir halten Sie auf dem Laufenden. Überlastet ist auch die Pustertaler Staatsstraße in Fahrtrichtung Bruneck. Einmal zwischen St. Sigmund und Kienz, sowie zwischen der Brunecker Südumfahrung und Nasen in Richtung Innichen. Gefüllt sind auch wieder unsere Städte im Feierabendverkehr, gerade besonders in Bozen rund um den Bahnhof und auf der Romstraße sowie bei der Meberbrücke Eppern.
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2: Heute alles unter dem Motto Sommer, Sonne, Sonnenschein. Sie strahlt noch verbreitet im Land gut herunter. Gerade messen wir in Kastelbell 26 Grad, in Leifers 29, in Flersch 22 und in Derenten 20 Grad. Morgen geht es sonnig weiter in Kombination mit ein paar Wolken mehr. Auch der Nordföhn spielt bei 22 bis 30 Grad mit.
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0: Last in France, Bonnie Tyler. Schönen Abend mit Radio Tirol.
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Heute ja nicht heimfahren, auf die Couch und Fernbedienung in die Hand nehmen. Irgendwo draußen sitzen. Und wenn auch nur am Balkon oder im Garten. Und diesen Abend, Feierabend genießen. Am besten mit uns, mit der schönsten Musik aller Zeiten. Radio Tirol mit Deborah Sparber, das war's dann für heute, für mich. Morgen Mittag hören wir uns wieder. Und natürlich sind Sie bestens geweckt ab 6 mit dem Radio Tirol Wecker.

0: 19 Uhr.
1: Dritter tödlicher Bergunfall in 3 Tagen. Morgen erste Lokalaugenscheine für Ausweichquartier des Gerichts. Und es bleibt sonnig und warm. Ich bin Gunde Biechler. Guten Abend.
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1: Wieder hat sich ein tödlicher Wanderunfall ereignet, diesmal im Unterland. Dort ist am Nachmittag oberhalb von Auer ein 42-Jähriger auf einem unwegsamen Steig im Schwarzenbach ausgerutscht und in die Tiefe gestürzt. Bergretter und Notarzt sind sofort ausgerückt, sie konnten das Leben des Mannes nicht mehr retten. Erst gestern ist eine 60-Jährige aus Deutschland beim Wandern in Pfelders tödlich verunglückt und vorgestern ein 80-Jähriger Einheimischer in Diesens. Die Suche nach einem Ausweichquartier für das Gericht in Bozen geht weiter. Es liegen insgesamt 20 Angebote vor. 2 bis 3 davon seien auch geeignet, das hat Landesrat Bianchi heute im Landtag gesagt. Morgen gäbe es schon die ersten Lokalaugenscheine von Gerichtspräsidentin Bortolotti und dem leitenden Oberstaatsanwalt Bisignano. Im Gebäude braucht es Platz für rund 200 Mitarbeiter. Die Arbeit des Gerichts ist bis Ende September ausgesetzt, das hat die Regierung in Rom entschieden. Unterdessen wird weiter nach der Ursache für den Einsturz gesucht. Der Südtiroler Wirtschaftsring ist zufrieden mit dem Nachtragshaushalt des Landes. Das zeige von umsichtiger Haushaltsführung, sagt der Präsident des Wirtschaftsrings Lukas Brunner. Gleichzeitig sagt Brunner, dass der Anteil der Fixkosten immer weiter steige. Deshalb brauche es laufend Überprüfungen. Betriebe hätten wegen der Kriege unter hohen Energiekosten zu leiden und deshalb brauche es zusätzliche steuerliche Entlastungen. Und jetzt zum Iran-Krieg. US-Präsident Trump will künftig jedes Mal eine Brücke oder ein Kraftwerk im Iran bombardieren, wenn der Iran ein Schiff in der Straße von Hormuz beschießt. Das hat er heute angekündigt. Er droht ja schon lange mit Angriffen. Das berichtet Tina Eck aus Washington.
2: Neben Brücken und Kraftwerken könnten auch andere zivile Einrichtungen ins Visier geraten, droht Trump nun konkreter. Mit den Angriffen auf Brücken sollen militärische Nachschubwege blockiert werden, mit der Zerstörung von Kraftwerken die Energieversorgung. Trump droht auch mit Angriffen auf die sogenannte Pickaxe Mountain Region, in der versteckte iranische Atomanlagen vermutet werden. Nach wie vor ist aber auch die Rede davon, dass hinter den Kulissen Vermittlungsbemühungen laufen.
1: 2 Monate nachdem in Modena ein Auto in die Menschenmenge gefahren ist, ist jetzt eine Frau gestorben. Die 55-Jährige ist Mitte Mai bei der Amokfahrt schwer verletzt worden. Sie ist seitdem auf der Intensivstation des Krankenhauses behandelt worden. Insgesamt sind bei der Tat 8 Menschen verletzt worden. Und auch morgen wird es schön sonnig und wieder warm. Wolken sind die Ausnahme. Gleich hören Sie mehr zum Wetter.
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9: Einen schönen guten Abend aus der Radio Tirol Service Redaktion. Ich bin Romy Gatterer, es ist 7:15. Die Sonne ist noch weiterhin gut im Rennen, sie strahlt noch weiterhin verteilt im Land herunter. Gerade messen wir in Kastelbell 26 Grad, in Leifers 29, in Flersch 22 und in Derenden 20 Grad. Morgen geht es mit der Sonne weiter, in Kombination mit ein paar Wolken mehr. Auch der Nordföhn spielt mit bei 22 bis 30 Grad.
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9: Gesperrt ist nach einem Unfall die Landesstraße zwischen Nals und Frisian. Ein Auto ist von der Straße abgekommen, die Einsatzkräfte sind vor Ort. Ein Kran der Berufsfeuerwehr und der Abschleppwagen sind unterwegs, um das Auto wieder hochzuheben. Die Straße ist voraussichtlich noch ca. 45 Minuten gesperrt. Ausweichen geht über die Gampenpassstraße. Länger dauert es aktuell auf der Brenner Staatsstraße zwischen Kohlmann und Atzwang. Dort wird asphaltiert. Es stockt in beiden Fahrtrichtungen kurz. Es stehen heute noch 2 Nachtsperren an. die Eckendaler Staatsstraße in Welschnofen von 20 Uhr bis 23 Uhr wegen der Laurensnächte. Und im Ulpental gibt es eine Nachtsperre zwischen Zuwasser und der Abzweigung Profeis von 20 Uhr bis 6 Uhr früh wegen Asphaltierungsarbeiten. Die Umleitung geht über die Landesstraße St. Helena. Gesperrt wird morgen die Landesstraße nach Hafling nach dem Murenabgang. Es geht zurzeit nur einspurig weiter. Philipp Sicher, Abteilungsdirektor vom Landesdienst.
10: Weil eben die Betonmischer bzw. die Betonpumpe auf der Fahrbahn stehen muss, in dem Moment, wo die Mauer dann betoniert ist, muss man sie natürlich eine bestimmte Zeit aushärten lassen. Danach wird die Leitplanke montiert, dann fertig aufgefüllt und dann abschließend asphaltiert.
9: Zwischen 9 Uhr und 17 Uhr ist gesperrt. Dort laufen die Arbeiten an der zweiten Fahrbahn. Kommen Sie gut heim.
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